0: Genießt euren Sonntag. 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Morgen starten wir dann wieder rein am Tag des Kusses. 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Lasst es euch gut gehen. 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
3: Ich bin Florian Klaus. Zehntausende sind in Erfurt gegen die AfD auf die Straße gegangen. Bei einer Kundgebung hat unter anderem auch die Chefin des Gewerkschaftsbunds Fahimi gesprochen.
4: Für uns ist klar, von der ersten Stunde an stehen Gewerkschaften in der ersten Reihe, wenn es um den Kampf gegen Rechtsextremismus und Faschismus geht.
3: Fahimi hat ein Verbotsverfahren gegen die AfD gefordert. Anlass für die laut Polizei weitgehend friedlichen Proteste war der Bundesparteitag der AfD in der Stadt. Dort sind Alice Weidel und Tino Chrupalla als Spitzenduo wiedergewählt worden. Die Erfolgsgeschichte Deutschlands ist laut Friedrich Merz nicht auserzählt. Der Bundeskanzler hat beim Landesparteitag der NRW-CDU zu Optimismus aufgerufen. Zu Kritikern seines Reformkurses sagte er, dass Kulturpessimisten, Untergangspropheten, Nöler, Nörgler und empörte Berufskritiker wegtreten sollten. Kritik gibt es aktuell unter anderem wegen der härteren Regeln für Krankschreibungen, die kommen sollen. Gut 4 Monate nach der Kommunalwahl in Bayern wird wegen der Wahlfälschung in Wilfershausen an der Saale heute nochmal gewählt. Etwa 1300 Einwohner des Dorfes im Landkreis Rhön-Grabfeld können bei der Wahl des ersten Bürgermeisters nochmal abstimmen. Zur Wahl stellt sich nur eine Kandidatin, es können aber andere Namen eingetragen werden. Die Neuwahl ist nötig, weil der frühere Bürgermeister zugegeben hatte, Wahlunterlagen manipuliert zu haben. Nach dem Sieg gegen Deutschland bei der Fußball-WM hat es Paraguay auch Frankreich nicht leicht gemacht. Ein Elfmetertor des Starstürmers Kylian Mbappé hat aber für einen 1:0-Erfolg der Franzosen gereicht. Damit stehen sie jetzt wie auch Marokko im Viertelfinale. Die Marokkaner hatten Co-Gastgeber Kanada vorher mit 3:0 geschlagen.
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3: Es ziehen mehr Wolken auf, vor allem im nördlichen Teil Bayerns, und im Osten fällt etwas Regen. Tagsüber erwarten uns häufiger Schauer und Gewitter und es wird recht windig. Von Montag bis Mittwoch scheint im Westen öfter die Sonne, im Osten ist es unbeständiger. Die Temperaturen ändern sich kaum, weiter gibt's 21 bis 28 Grad maximal.
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4: Mit Florian Klaus. Der Verfassungsschutz stuft mehrere Landesverbände der AfD als gesichert rechtsextrem ein. Auf Bundesebene läuft ein Rechtsstreit, ob die Einstufung zulässig ist. AfD-Chef Chrupalla will in Zukunft verhindern, dass der Verfassungsschutz die Partei beobachten kann.
5: Wir wollen die Innenministerien, wenn wir die Wahlen gewinnen in Ostdeutschland, natürlich stellen. Und dann werden wir uns auch dem Thema Verfassungsschutz annehmen. Und weil dann ist es eine weisungsgebundene Behörde. Und wir werden dafür sorgen, dass politische Parteien in diesem Land nicht mehr beobachtet werden können.
4: Das hat er bei Phoenix gesagt. Chrupalla ist gemeinsam mit Alice Weidel an der Spitze der AfD wiedergewählt worden. Am Rande des AfD-Parteitags haben Zehntausende dagegen protestiert. Dabei ist es laut Polizei abgesehen von kleineren Auseinandersetzungen weitgehend friedlich geblieben. Bundesumweltminister Schneider, der selbst aus Erfurt stammt, hat den Zusammenhalt der Demonstranten vor Ort gelobt. Er sagte, die AfD sei kein Ostphänomen, sondern ein Thema, das ganz Deutschland bedrohe. Die Bundesärztekammer findet es gut, dass die Bundesregierung Tabak und bestimmte alkoholische Getränke stärker besteuern will. Aus ihrer Sicht sollten die Maßnahmen aber weitergehen. Auch die Steuern auf Bier und Wein sollten aus ärztlicher Sicht steigen, heißt es in einer Mitteilung. Damit solle verhindert werden, dass Leute darauf ausweichen, wenn etwa Spirituosen teurer werden. So könnte demnach der Alkoholkonsum insgesamt gesenkt werden. Die bayerische Polizei hat knapp 1.300 neue Beamte. Sie sind in Nürnberg vereidigt worden. Unter den rund 7.000 Menschen bei der Zeremonie war auch Ministerpräsident Söder. In seiner Festansprache betonte er, dass die Polizei für Sicherheit sorge. Denen, die sich für den Beruf entscheiden, gebühre größter Respekt, so der CSU-Chef. Bei der Fußball-WM stehen die ersten Viertelfinalisten fest. Für Paraguay ist nach dem Sieg gegen Deutschland Schluss gewesen, aber auch für Frankreich war das Team ein unbequemer Gegner. Mit einem Elfmeter hat Starstürmer Kylian Mbappé die Franzosen zum 1:0 und damit in die nächste Runde geschossen. Dort geht es gegen die Marokkaner, die Co-Gastgeber Kanada mit einem 3:0 aus dem Turnier geworfen haben.
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4: Es ziehen mehr Wolken auf, vor allem im nördlichen Teil Bayerns und im Osten fällt etwas Regen. Tagsüber erwarten uns häufiger Schauer und Gewitter und es wird recht windig. Von Montag bis Mittwoch scheint im Westen öfter die Sonne, im Osten ist es unbeständiger. Die Temperaturen ändern sich kaum, weiter gibt's 21 bis 28 Grad maximal.
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4: Im Moment liegen uns keine Meldungen vor. Gute Fahrt.
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5: Ich bin Florian Klaus. Der Verfassungsschutz stuft mehrere Landesverbände der AfD als gesichert rechtsextrem ein. Auf Bundesebene läuft ein Rechtsstreit, ob die Einstufung zulässig ist. AfD-Chef Chrupalla will in Zukunft verhindern, dass der Verfassungsschutz die Partei beobachten kann.
6: Wir wollen die Innenministerien, wenn wir die Wahlen gewinnen, in Ostdeutschland natürlich stellen. Und dann werden wir uns auch dem Thema Verfassungsschutz annehmen. Und weil dann ist es eine weisungsgebundene Behörde. Und wir werden dafür sorgen, dass politische Parteien in diesem Land nicht mehr beobachtet werden können.
5: Das hat er bei Phoenix gesagt. Chrupalla ist gemeinsam mit Alice Weidel an der Spitze der AfD wiedergewählt worden. Am Rande des AfD-Parteitags haben Zehntausende dagegen protestiert. Dabei ist es laut Polizei, abgesehen von kleineren Auseinandersetzungen, weitgehend friedlich geblieben. Bundesumweltminister Schneider, der selbst aus Erfurt stammt, hat den Zusammenhalt der Demonstranten vor Ort gelobt. Er sagte, die AfD sei kein Ostphänomen, sondern ein Thema, das ganz Deutschland bedrohe. Die bayerische Polizei hat knapp 1300 neue Beamte. Sie sind in Nürnberg vereidigt worden. Unter den rund 7000 Menschen bei der Zeremonie war auch Ministerpräsident Söder. In seiner Festansprache betonte er, dass die Polizei für Sicherheit sorge. Denen, die sich für den Beruf entscheiden, gebühre größter Respekt, so der CSU-Chef. Bei der Fußball-WM stehen die ersten Viertelfinalisten fest. Für Paraguay ist nach dem Sieg gegen Deutschland Schluss gewesen, aber auch für Frankreich war das Team ein unbequemer Gegner. Mit einem Elfmeter hat Starstürmer Kylian Mbappé die Franzosen zum 1:0 und damit in die nächste Runde geschossen. Dort geht es gegen die Marokkaner, die Co-Gastgeber Kanada mit einem 3:0 aus dem Turnier geworfen haben.
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5: Es ziehen mehr Wolken auf, vor allem im nördlichen Teil Bayerns und im Osten fällt etwas Regen. Tagsüber erwarten uns häufiger Schauer und Gewitter und es wird recht windig. Von Montag bis Mittwoch scheint im Westen öfter die Sonne, im Osten ist es unbeständiger. Die Temperaturen ändern sich kaum, weiter gibt's 21 bis 28 Grad maximal.
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2: Mit Florian Klaus. Trotz einzelner Zwischenfälle sind die Proteste gegen den AfD-Parteitag in Erfurt weitgehend friedlich geblieben. Laut Polizei waren mehr als 30.000 Demonstranten dort, die Veranstalter sprachen von 50.000. Bei den Kundgebungen sprach unter anderem auch Bundesumweltminister Schneider. Der aus Erfurt stammende SPD-Politiker sagte, die AfD sei kein Ostphänomen, sondern ein Thema, das ganz Deutschland bedrohe. Auf dem Parteitag wurde die Spitze aus Tino Chrupalla und Alice Weidel bestätigt. Die besten Jahre Deutschlands liegen nicht hinter uns. Mit diesen Worten hat Bundeskanzler Merz zu mehr Optimismus aufgerufen. Beim Landesparteitag der NRW-CDU hat er Kritikern seines Reformkurses entgegengehalten.
3: Kulturpessimisten, Untergangspropheten, Nöler, Nörgler, Empörte, Berufskritiker, wegtreten. Wir gehen mit Zuversicht und Optimismus an die Arbeit und wir bringen unser Land wieder auf Kurs. Herzlichen Dank, liebe Freundinnen und Freunde.
2: Kritik hatte es zuletzt besonders an der geplanten Verschärfung der Regeln für Krankschreibungen gegeben. Bei der Feier zum 250. Gründungstag der USA haben tausende Besucher die Festmeile in Washington verlassen müssen. Der Grund? Ein Unwetter. Bei der Veranstaltung sollte es neben Konzerten auch eine Rede von US-Präsident Trump geben. Und Trump hat angekündigt, dass er die auch noch halten will. Egal wann. Von Wohlfühlkino bis Drama ist bei den diesjährigen Preisträgern auf dem Filmfest München alles dabei. Die Preise sind am Abend verliehen worden. Der Cinemasters Award im internationalen Wettbewerb ging an das Drama Von Scham und Geld. Darin geht es um eine Familie in Kosovo, die aus Geldnot in die Stadt ziehen muss. Der mit 100.000 Euro am höchsten dotierte Preis ging an die Coming-of-Age-Geschichte Strange River. Nach dem Sieg gegen Deutschland bei der Fußball-WM hat es Paraguay auch Frankreich nicht leicht gemacht. Ein Elfmetertor des Starstürmers Kylian Mbappé hat aber für einen 1:0-Erfolg der Franzosen gereicht. Damit stehen sie jetzt wie auch Marokko im Viertelfinale. Die Marokkaner hatten Co-Gastgeber Kanada vorher mit 3:0 geschlagen.
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2: Sonne und immer mehr Wolken wechseln sich ab. Dazu erwarten uns immer häufiger Schauer, am Nachmittag auch Gewitter. Die Temperaturen steigen auf 20 bis 28 Grad. Abends und nachts klingen die meisten Schauer und Gewitter ab. An den Alpen fällt häufiger Regen. Morgen und am Dienstag wechseln sich weiter Wolken und Sonne ab. Besonders im Osten und an den Alpen sind noch ein paar Schauer unterwegs.
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2: Auf der A81 Heilbronn Richtung Würzburg zwischen Tauberbischofsheim und Gerchsheim hat es einen Unfall gegeben. Der rechte Fahrstreifen ist hier blockiert. Allen unterwegs eine gute Fahrt.
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5: Ich bin Florian Klaus. Trotz einzelner Zwischenfälle sind die Proteste gegen den AfD-Parteitag in Erfurt weitgehend friedlich geblieben. Laut Polizei waren mehr als 30.000 Demonstranten dort, die Veranstalter sprachen von 50.000. Bei den Kundgebungen sprach unter anderem auch Bundesumweltminister Schneider. Der aus Erfurt stammende SPD-Politiker sagte, die AfD sei kein Ostphänomen, sondern ein Thema, das ganz Deutschland bedrohe. Auf dem Parteitag wurde die Spitze aus Tino Chrupalla und Alice Weidel bestätigt. Die besten Jahre Deutschlands liegen nicht hinter uns. Mit diesen Worten hat Bundeskanzler Merz zu mehr Optimismus aufgerufen. Beim Landesparteitag der NRW-CDU hat er Kritikern seines Reformkurses entgegengehalten:
6: Kulturpessimisten, Untergangspropheten, Nöler, Nörgler, Empörte, Berufskritiker, wegtreten. Wir gehen mit Zuversicht und Optimismus an die Arbeit und wir bringen unser Land wieder auf Kurs. Herzlichen Dank, liebe Freundinnen und Freunde.
5: Kritik hatte es zuletzt besonders an der geplanten Verschärfung der Regeln für Krankschreibungen gegeben. Von Wohlfühlkino bis Drama ist bei den diesjährigen Preisträgern auf dem Filmfest München alles dabei. Die Preise sind am Abend verliehen worden. Der Cinemasters Award im internationalen Wettbewerb ging an das Drama Von Scham und Geld. Darin geht es um eine Familie in Kosovo, die aus Geldnot in die Stadt ziehen muss. Der mit 100.000 Euro am höchsten dotierte Preis ging an die Coming-of-Age-Geschichte Strange River. Nach dem Sieg gegen Deutschland bei der Fußball-WM hat es Paraguay auch Frankreich nicht leicht gemacht. Ein Elfmetertor des Starstürmers Kylian Mbappé hat aber für einen 1:0-Erfolg der Franzosen gereicht. Damit stehen sie jetzt wie auch Marokko im Viertelfinale. Die Marokkaner hatten Co-Gastgeber Kanada vorher mit 3:0 geschlagen.
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5: Sonne und immer mehr Wolken wechseln sich ab. Dazu erwarten uns immer häufiger Schauer, am Nachmittag auch Gewitter. Die Temperaturen steigen auf 20 bis 28 Grad. Abends und nachts klingen die meisten Schauer und Gewitter ab. An den Alpen fällt häufiger Regen. Morgen und am Dienstag wechseln sich weiter Wolken und Sonne ab. Besonders im Osten und an den Alpen sind noch ein paar Schauer unterwegs.
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1: Sommer, Sonne, Sonnenblumen. In vielen Ecken Oberbayerns leuchtet es gerade wieder goldgelb. Und Sonnenblumen in der Vase auf dem Esstisch, die machen richtig was her. Juliane, und du hast einen Tipp für uns, wie sie besonders lange frisch bleiben.
2: Oh ja, bevor wir die Sonnenblumen in die Vase stellen, haltet die Stielenden für etwa 10 Minuten in heißes Wasser. Dadurch entweicht nämlich eingeschlossene Luft aus den Stängeln und die Blumen können anschließend deutlich besser Wasser aufnehmen. Wichtig ist dann auch, das richtige Vasenwasser, das sollte nämlich handwarm sein.
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3: Mit Florian Klaus. Guten Morgen. Zehntausende sind in Erfurt gegen die AfD auf die Straße gegangen. Bei einer Kundgebung hat unter anderem auch die Chefin des Gewerkschaftsbunds Fahimi gesprochen.
4: Für uns ist klar, von der ersten Stunde an stehen Gewerkschaften in der ersten Reihe, wenn es um den Kampf gegen Rechtsextremismus und Faschismus geht.
3: Fahimi hat ein Verbotsverfahren gegen die AfD gefordert. Anlass für die laut Polizei weitgehend friedlichen Proteste war der Bundesparteitag der AfD in der Stadt. Dort sind Alice Weidel und Tino Chrupalla als Spitzenduo wiedergewählt worden. Bundesverteidigungsminister Pistorius will verhindern, dass die AfD an geheime Informationen kommt, falls sie in Zukunft Teil einer Regierung wird. Die Nähe der Partei zu Russland sei nicht zu übersehen, hatte der Bild am Sonntag gesagt. Auf das Szenario einer künftigen absoluten Mehrheit der AfD in Sachsen-Anhalt angesprochen, sagte er, das wäre ein sehr schlechtes Zeichen. Die AfD lasse keinen Zweifel daran, was sie mit unserer Demokratie vorhabe, so Pistorius. Die Erfolgsgeschichte Deutschlands ist laut Friedrich Merz nicht auserzählt. Der Bundeskanzler hat beim Landesparteitag der NRW-CDU zu Optimismus aufgerufen. Zu Kritikern seines Reformkurses sagte er, dass Kulturpessimisten, Untergangspropheten, Nöler, Nörgler und empörte Berufskritiker wegtreten sollten. Kritik gibt es aktuell unter anderem wegen der härteren Regeln für Krankschreibungen, die kommen sollen. Die Triathlon-Weltelite stellt sich der Challenge Rot. Das Teilnehmerfeld heute ist eines der hochkarätigsten in der Geschichte des Wettkampfs in Franken. Als Favorit gilt der Olympiasieger und Weltrekordler Christian Blumenfeld. Bei den Frauen wird ein britisches Duell erwartet, und zwar zwischen Lucy Charles Barclay, der Ironman-Weltmeisterin von 2023, und Katrina Matthews, die dreimal Ironman-WM-Zweite geworden ist. Bei der Fußball-WM stehen die ersten Viertelfinalisten fest. Für Paraguay ist nach dem Sieg gegen Deutschland Schluss gewesen, aber auch für Frankreich war das Team ein unbequemer Gegner. Mit einem Elfmeter hat Starstürmer Kylian Mbappé die Franzosen zum 1:0 und damit in die nächste Runde geschossen. Dort geht es gegen die Marokkaner, die Co-Gastgeber Kanada mit einem 3:0 aus dem Turnier geworfen haben.
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3: Sonne und immer mehr Wolken wechseln sich ab. Dazu erwarten uns immer häufiger Schauer, am Nachmittag auch Gewitter. Die Temperaturen steigen auf 20 bis 28 Grad. Abends und nachts klingen die meisten Schauer und Gewitter ab. An den Alpen fällt häufiger Regen. Morgen und am Dienstag wechseln sich weiter Wolken und Sonne ab. Besonders im Osten und an den Alpen sind noch ein paar Schauer unterwegs.
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3: Auf der A7 Ulm Richtung Würzburg zwischen dem Kreuz Feuchtwangen-Kreisheim und Wörnitz bitte aufpassen, da liegen Gegenstände auf der Fahrbahn. Und auf der A81 Heilbronn Richtung Würzburg zwischen Tauberbischofsheim und Gerchsheim hat es einen Unfall gegeben. Es laufen Bergungsarbeiten, der rechte Fahrstreifen ist blockiert. Allen unterwegs eine gute Fahrt.
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1: Ich bin Florian Klaus. Guten Morgen. Zehntausende sind in Erfurt gegen die AfD auf die Straße gegangen. Bei einer Kundgebung hat unter anderem auch die Chefin des Gewerkschaftsbunds Fahimi gesprochen.
2: Für uns ist klar, von der ersten Stunde an stehen Gewerkschaften in der ersten Reihe, wenn es um den Kampf gegen Rechtsextremismus und Faschismus geht.
1: Fahimi hat ein Verbotsverfahren gegen die AfD gefordert. Anlass für die laut Polizei weitgehend friedlichen Proteste war der Bundesparteitag der AfD in der Stadt. Dort sind Alice Weidel und Tino Chrupalla als Spitzenduo wiedergewählt worden. Bundesverteidigungsminister Pistorius will verhindern, dass die AfD an geheime Informationen kommt, falls sie in Zukunft Teil einer Regierung wird. Die Nähe der Partei zu Russland sei nicht zu übersehen, hat er der Bild am Sonntag gesagt. Auf das Szenario einer künftigen absoluten Mehrheit der AfD in Sachsen-Anhalt angesprochen, sagte er, das wäre ein sehr schlechtes Zeichen. Die AfD lasse keinen Zweifel daran, was sie mit unserer Demokratie vorhabe, so Pistorius. Die Triathlon-Weltelite stellt sich der Challenge Rot. Das Teilnehmerfeld heute ist eines der hochkarätigsten in der Geschichte des Wettkampfs in Franken. Als Favorit gilt der Olympiasieger und Weltrekordler Christian Blumenfeld. Bei den Frauen wird ein britisches Duell erwartet, und zwar zwischen Lucy Charles Barclay, der Ironman-Weltmeisterin von 2023, und Katrina Matthews, die dreimal Ironman-WM-Zweite geworden ist. Bei der Fußball-WM stehen die ersten Viertelfinalisten fest. Für Paraguay ist nach dem Sieg gegen Deutschland Schluss gewesen, aber auch für Frankreich war das Team ein unbequemer Gegner. Mit einem Elfmeter hat Starstürmer Kylian Mbappé die Franzosen zum 1:0 und damit in die nächste Runde geschossen. Dort geht es gegen die Marokkaner, die Co-Gastgeber Kanada mit einem 3:0 aus dem Turnier geworfen haben.
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1: Sonne und immer mehr Wolken wechseln sich ab. Dazu erwarten uns immer häufiger Schauer, am Nachmittag auch Gewitter. Die Temperaturen steigen auf 20 bis 28 Grad. Abends und nachts klingen die meisten Schauer und Gewitter ab. An den Alpen fällt häufiger Regen. Morgen und am Dienstag wechseln sich weiter Wolken und Sonne ab. Besonders im Osten und an den Alpen sind noch ein paar Schauer unterwegs.
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4: Ich bin Angela Kress. Guten Morgen. Heute geht in Erfurt der AfD-Bundesparteitag zu Ende. Gestern haben Zehntausende gegen das Treffen protestiert. Das Bündnis Widersetzen sprach von rund 50.000 Menschen, die Polizei von gut 30.000. Gestern wurden die Parteispitzen Weidel und Chrupalla im Amt bestätigt. Ob es heute wieder zu Protesten kommt, ist unklar. Es ist nicht bekannt, dass größere Aktionen angekündigt sind. Die Kommunalwahl in Bayern ist eigentlich schon etwa 4 Monate her. In einem Dorf im Landkreis Rhön-Grabfeld wird heute aber nochmal abgestimmt. Den Grund dafür erklärt Florian Klaus.
5: Es geht um Wahlfälschung. Der frühere erste Bürgermeister von Wülfershausen an der Saale hatte zugegeben, vor der Kommunalwahl im März Wahlunterlagen manipuliert zu haben. Der CSU-Politiker hat daraufhin seinen Rücktritt eingereicht und die Partei verlassen. Im November steht er vor Gericht. Heute steht nur eine Kandidatin zur Wahl, auf den Stimmzetteln können aber andere Namen eingetragen werden.
4: Erst Hitze, dann Sturm. Das Wetter meint es nicht gut mit den Feierlichkeiten zum 250. Gründungstag der USA in Washington. Tausende Besucher mussten das Festgelände wegen einer Unwetterwarnung verlassen. In mehreren Städten im Osten der USA waren vorher schon wegen Temperaturen von mehr als 40 Grad Veranstaltungen abgesagt worden. Auch die Parade in der Hauptstadt ist ausgefallen. Paraguay ist nach dem Sieg gegen Deutschland bei der Fußball-WM auch für Frankreich ein unangenehmer Gegner gewesen. Durch ein Elfmetertor haben es die Franzosen aber mit 1:0 ins Viertelfinale geschafft. Einige Kritik gab es am Schiedsrichter, dem etwa der Experte Patrick Ittrich bei Magenta TV Kontrollverlust vorgeworfen hat. In der nächsten Runde trifft Frankreich auf Marokko. Die Marokkaner hatten Kanada mit 3:0 besiegt.
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4: Sonne und immer mehr Wolken wechseln sich ab. Dazu erwarten uns auch immer häufiger Schauer, am Nachmittag dann auch Gewitter. Die Temperaturen steigen auf 20 bis 28 Grad. Abends und nachts klingen die meisten Schauer und Gewitter ab. An den Alpen regnet es aber noch häufiger. Morgen und am Dienstag wechseln sich weiter Wolken und Sonne ab. Besonders im Osten und an den Alpen sind dann auch noch ein paar Schauer unterwegs.
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4: Hallo auf die Straßen, freie Fahrt gerade, gute und vor allem sichere Fahrt.

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3: Ich bin Angela Kress. Guten Morgen. Deutschlands Böden sind trocken, besonders im Süden und Osten des Landes. Das liegt laut dem Helmholtz-Zentrum für Umweltforschung weniger an der vergangenen heftigen Hitzewelle, sondern eher daran, dass es in den vergangenen 8 Monaten zu wenig Niederschläge gegeben hat. Die Experten warnen unter anderem vor Belastungen für Wälder und einer schlechteren Ernte etwa beim Mais. Mit der AfD zusammenarbeiten, ja oder nein? Die Menschen in Deutschland sind in dieser Frage uneinig. In einer INSA-Umfrage hielten 42% der Befragten es für richtig, dass Union und SPD keine Zusammenarbeit oder Koalition wollen. 39% halten es für falsch. In Erfurt geht heute der AfD-Parteitag zu Ende. Zehntausende gingen gestern in der Stadt gegen das Treffen auf die Straßen. Bei Schwerpunktkontrollen auf den Landstraßen haben Bayerns Polizisten im Juni fast 32.000 Verstöße festgestellt, vor allem zu schnelles Fahren. Ein Grund für die Kontrollen ist, dass es im vergangenen Jahr im Freistaat außerhalb der Ortschaften fast 114.000 Unfälle gab, ein Plus von gut 3% im Vergleich zum Jahr davor. Unfallursache Nummer 1 bleibt laut Innenministerium zu schnelles Fahren. Frankreich steht im Viertelfinale der Fußball-Weltmeisterschaft. Die Mannschaft setzte sich im Achtelfinale mit 1:0 gegen Paraguay durch. Zuvor hatte Marokko im Achtelfinale den WM-Co-Gastgeber Kanada mit 3:0 besiegt. Damit treffen Frankreich und Marokko am Donnerstag im Viertelfinale aufeinander.
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3: Sonne und immer mehr Wolken wechseln sich ab. Dazu erwarten uns auch immer häufiger Schauer, am Nachmittag dann auch Gewitter. Die Temperaturen steigen auf 20 bis 28 Grad. Abends und nachts klingen die meisten Schauer und Gewitter ab. An den Alpen regnet es aber noch häufiger. Morgen und am Dienstag wechseln sich weiter Wolken und Sonne ab. Besonders im Osten und an den Alpen sind dann auch noch ein paar Schauer unterwegs.

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1: Endlich Sommer und die lang ersehnte Urlaubsreise steht an. Während ich gemütlich mit meiner Familie auf dem Balkon sitze, erzählt mir mein Mann, was er im Urlaub alles geplant hat. Also, welche Sehenswürdigkeiten wir uns unbedingt ansehen sollten, wie viele Wanderungen er gern machen möchte und dass sich zu Fuß sowieso alles am besten erkunden lässt. Dann gesellt sich unsere Teenager-Tochter dazu und fragt etwas lakonisch, ob es in der Ferienwohnung ein stabiles WLAN gibt und wo die nächsten Clubs sind. Und unserem Hund, dem ist sowieso viel zu heiß, der liegt jetzt schon unterm Tisch. Und ich bin ehrlich gesagt jetzt schon ziemlich gestresst bei diesen ganzen unterschiedlichen Vorstellungen. Es hilft nichts. Wir müssen über diesen gemeinsamen Urlaub sprechen und ausdiskutieren, was sich jeder wünscht, wo wir Kompromisse eingehen können und wie viel Zeit jeder für sich alleine hat. Unser Fazit ist schließlich: Wer möchte, darf bei den Aktivitäten des anderen mitmachen.

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3: Ich bin Angela Kress. Guten Morgen. Die Reformpläne der Bundesregierung könnten zulasten vieler Frauen gehen. Davor warnt die Soziologin Jutta Almendinger in der Zeit. Als Beispiel nannte sie die geplante gesetzliche Kapitalrente. Bisher bekäme man für die Erziehung Rentenpunkte gutgeschrieben. Denke man das weiter, müsse der Staat zusätzlich am Kapitalmarkt einzahlen. Das sei aber bisher nicht vorgesehen. Frauen nehmen im Schnitt mehr Erziehungszeit als Männer. 40% der Arbeitnehmer gehen nicht davon aus, dass sie ihren Beruf bis zur Rente ausüben können. Das geht aus einer Befragung des Gewerkschaftsbundes hervor, schreiben die Funke-Zeitungen. Besonders denken das demnach Menschen, die etwa im Handwerk oder der Pflege arbeiten. Die Koalition plant, das Renteneintrittsalter an die Lebenserwartung zu koppeln, dann würde es langsam steigen. Der DGB fordert, Arbeitsbedingungen stärker in den Blick zu nehmen. Die Böden in Deutschland trocknen immer weiter aus, besonders im Süden und Osten. Das liege jedoch weniger an der vergangenen Hitzewelle, sondern eher daran, dass es seit Monaten zu wenig regnet. Das zeigt der Dürremonitor des Helmholtz-Zentrums für Umweltforschung. Soita Sovali berichtet.
4: Süddeutschland leuchtet auf der Dürrekarte tiefrot und das hat Folgen. Vor allem Wälder geraten durch die hohen Temperaturen unter Stress. Dort steigt zum Beispiel das Risiko für Borkenkäfer. Und wenn es in den kommenden Wochen nicht deutlich mehr regnet, müssen Landwirte auch bei Mais und Zuckerrüben mit schlechteren Ernten rechnen.
3: Paraguay ist nach dem Sieg gegen Deutschland bei der Fußball-WM auch für Frankreich ein unangenehmer Gegner gewesen. Durch ein Elfmetertor haben es die Franzosen aber mit 1:0 ins Viertelfinale geschafft. In der nächsten Runde trifft Frankreich auf Marokko. Die Marokkaner hatten Kanada mit 3:0 besiegt.
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3: Sonne und immer mehr Wolken wechseln sich ab. Dazu erwarten uns auch immer häufiger Schauer, am Nachmittag dann auch Gewitter. Die Temperaturen steigen auf 20 bis 28 Grad. Abends und nachts klingen die meisten Schauer und Gewitter ab. An den Alpen regnet es aber noch häufiger. Morgen und am Dienstag wechseln sich weiter Wolken und Sonne ab. Besonders im Osten und an den Alpen sind dann auch noch ein paar Schauer unterwegs.
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5: Die Straße zwischen Thalmessing und Greding ist wegen einer Sportveranstaltung gesperrt. Bitte umfahrt hier, wenn ihr euch auskennt.
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5: Es blitzt in Sauerlach, Otterloher Straße, in München auf der Effner Straße, in Mainburg auf der Ebranshauser Straße und in Wessling auf der Wesslinger Straße.
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6: Kurz nach 8 haben wir es. Ich wünsche euch einen wunderschönen guten Morgen. Und jetzt in der Früh wird noch mal eine halbe Stunde durchgelüftet, bevor es später wieder dampfig wird. Und damit ihr beim aus dem Bett kriechen nicht einschlaft, gibt's von mir jetzt direkt die Lieblingsmusik, die einfach gute Laune macht. Das sind die 80er von Rick Springfield.

Und Urlaubsgefühl pur hier zum Start in diesen Sonntag. Und die Kids zählen schon die Tage, bis endlich die Ferien starten. 4 Wochen sind's noch und ich kann's voll nachvollziehen. So langsam reicht's mit Schule. Und jeden Tag mit den Freunden auf den Bolzplatz gehen oder mit der Familie an den See, das ist schon toll. Deshalb drücke ich die Daumen, dass die Zeit bis zum Ferienstart schnell vergeht. Und bis dahin versorgen wir von Radio Top FM euch mit der Lieblingsmusik der 90er von Depeche Mode.

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8: Sonne und immer mehr Wolken wechseln sich ab. Dazu erwarten uns auch immer häufiger Schauer, am Nachmittag dann auch Gewitter. Die Temperaturen steigen auf 20 bis 28 Grad. Abends und nachts klingen die meisten Schauer und Gewitter ab. An den Alpen regnet es aber noch häufiger. Morgen und am Dienstag wechseln sich weiter Wolken und Sonne ab. Besonders im Osten und an den Alpen sind dann auch noch ein paar Schauer unterwegs.
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9: Fahrt bitte vorsichtig auf der A92 Deggendorf Richtung München. Zwischen Landshut West und Moosburg Nord gibt es Behinderungen nach dem Unfall mit mehreren Fahrzeugen. Rechte Spur und Standstreifen sind blockiert in diesem Bereich. Auch Gefahr führen durch Personen auf der Straße.
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9: Es blitzt in Sauerlach, Otterloher Straße, in München auf der Efter Straße, in Mainburg auf der Ebranshauser Straße und in Wessling auf der Wesslinger Straße.

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0: 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Wir starten rein in den Sonntag und auch wenn die Sonne gerade mal nicht ganz so stark runterbrennt, das heißt nicht, dass wir die Sonnencreme weglassen können, sagt Stefanie Ertel vom Verbraucherservice Bayern.
1: Auch im Schatten kann die UV-Belastung erhöht sein oder auch bei bedecktem Himmel, weil bei uns einfach die Sonne dann im Sommer höher am Himmel steht und dadurch die UV-Belastung steigt. Und auch bedeckter Himmel heißt nicht, dass die UV-Belastung damit automatisch zu vernachlässigen ist.
0: Der UV-Index zeigt an, wie hoch die Sonneneinstrahlung ist. Der lässt sich ganz einfach bei verschiedenen Wetter-Apps nachschauen. Liegt der Wert über 3, ist Sonnenschutz auf jeden Fall ein Muss.
1: Da kommt es darauf an, also dass ich auf einen hohen Lichtschutzfaktor von mindestens 30 achte. Man sollte sich regelmäßig nachcremen, etwa alle 2 Stunden. Und oft wird auch zu wenig Sonnencreme verwendet, also dass man wirklich reichlich Sonnencreme aufträgt. Für einen Erwachsenen wird eine Menge von etwa 4 Esslöffel oder ein Schnapsglas empfohlen.
0: Wer sich übrigens Sorgen macht wegen Schadstoffen in der Sonnencreme, bei der App ToxFox zum Beispiel lässt sich nachschauen, ob eine Creme gefährliche Stoffe enthält. Dazu einfach den Barcode scannen. Und jetzt gibt's von mir wieder die besten Songs aus 4 Jahrzehnten. Gleich die 90er von den Bee Gees und wir starten rein mit dem Sound der 80er von

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7: Ich bin Angela Kress. Guten Morgen. Die Reformpläne der Bundesregierung könnten zulasten vieler Frauen gehen. Davor warnt die Soziologin Jutta Almendinger in der Zeit. Als Beispiel nannte sie die geplante gesetzliche Kapitalrente. Bisher bekäme man für die Erziehung Rentenpunkte gutgeschrieben. Denke man das weiter, müsse der Staat zusätzlich am Kapitalmarkt einzahlen. Das sei aber bisher nicht vorgesehen. Frauen nehmen im Schnitt mehr Erziehungszeit als Männer. 40% der Arbeitnehmer gehen nicht davon aus, dass sie ihren Beruf bis zur Rente ausüben können. Das geht aus einer Befragung des Gewerkschaftsbundes hervor, schreiben die Funke-Zeitungen. Besonders denken das demnach Menschen, die etwa im Handwerk oder der Pflege arbeiten. Die Koalition plant, das Renteneintrittsalter an die Lebenserwartung zu koppeln, dann würde es langsam steigen. Der DGB fordert, Arbeitsbedingungen stärker in den Blick zu nehmen. Die Böden in Deutschland trocknen immer weiter aus, besonders im Süden und Osten. Das liege jedoch weniger an der vergangenen Hitzewelle, sondern eher daran, dass es seit Monaten zu wenig regnet. Das zeigt der Dürremonitor des Helmholtz-Zentrums für Umweltforschung. Soeta Sovali berichtet.
8: Süddeutschland leuchtet auf der Dürrekarte tiefrot und das hat Folgen. Vor allem Wälder geraten durch die hohen Temperaturen unter Stress. Dort steigt zum Beispiel das Risiko für Borkenkäfer. Und wenn es in den kommenden Wochen nicht deutlich mehr regnet, müssen Landwirte auch bei Mais und Zuckerrüben mit schlechteren Ernten rechnen.
7: Paraguay ist nach dem Sieg gegen Deutschland bei der Fußball-WM auch für Frankreich ein unangenehmer Gegner gewesen. Durch ein Elfmetertor haben es die Franzosen aber mit 1:0 ins Viertelfinale geschafft. In der nächsten Runde trifft Frankreich auf Marokko. Die Marokkaner hatten Kanada mit 3:0 besiegt.
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7: Sonne und immer mehr Wolken wechseln sich ab. Dazu erwarten uns auch immer häufiger Schauer, am Nachmittag dann auch Gewitter. Die Temperaturen steigen auf 20 bis 28 Grad. Abends und nachts klingen die meisten Schauer und Gewitter ab. An den Alpen regnet es aber noch häufiger. Morgen und am Dienstag wechseln sich weiter Wolken und Sonne ab. Besonders im Osten und an den Alpen sind dann auch noch ein paar Schauer unterwegs.
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9: Bitte fahrt nach wie vor vorsichtig auf der A92, Deggendorf Richtung München zwischen Landshut West und Moosburg Nord. Immer noch Behinderungen nach dem Unfall mit mehreren beteiligten Fahrzeugen. In diesem Bereich könnte es euch auch passieren, dass Personen ziemlich nahe der A92 rummarschieren. Habt also hier bitte ein Auge drauf.
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9: Es blitzt in Mainburg auf der Ebranshauser Straße, München-Heinrich-Wieland-Straße auf der Otterloher Straße in Sauerlach, in Wessling auf der Wesslinger Straße, auf der Hauptstraße in Königsdorf und in Freising auf der Isarstraße. Wenn ihr noch was haben solltet, meldet uns das gern über unsere kostenlose App.
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10: Und in Mittelstädten im Kreis Fürstenfeldbruck sind viele gerade schon auf den Beinen und bringen ihren Hof auf Vordermann. In ziemlich genau einer Stunde startet da der erste Hofflohmarkt. Wer also zum Beispiel Klamotten, Spielzeug oder auch Deko braucht, jetzt wisst ihr, wohin. Ab 10 Uhr wird in Mittelstädten 3 Stunden gefeilscht, gestöbert und gequatscht. Und an der Feuerwehr gibt's Bratwurstsemmeln, Kaffee und Kuchen. Und hier gibt's jetzt die Lieblingsmusik der 90er von Lenny Kravitz.

Bei Radio Top FM, Kyrie von Mr. Mister. Und in einigen Öfen in Oberbayern backen gerade die Aufbacksemmeln. Bei anderen arbeitet der Toaster auf Hochtouren. Und wieder bei anderen gibt's das letzte Stück Pizza oder die Nudeln von gestern. Darf auch mal sein. Egal, was es zum Frühstück gibt, an der Stelle guten Appetit. Und weil das Essen mit der Lieblingsmusik direkt viel besser schmeckt, gibt's die jetzt von mir. Gleich für noch mehr Abwechslung die 70er von Toto mit Hold the Line. Und jetzt eine eurer absoluten Lieblings-90er. Lily Was Here von Dave Stewart und Candy Dulfer.

0: Genießt euren Sonntag. Servus, hier ist Sandra Sedelmeier vom Top FM Frühstücksradio. Ich wünsche euch ganz, ganz viel Spaß noch beim Entspannen oder im Kino oder was ihr sonst noch so vorhabt heute am Sonntag. Morgen starten wir dann wieder rein am Tag des Kusses. Könnt ihr euch noch daran erinnern, wo war denn euer erster Kuss? Schreibt mir gerne mal eure Story per WhatsApp an die 0800 1064 1064, und dann quatschen wir drüber morgen um 10 nach 6. Und jetzt noch schönes Wochenende euch. Lasst es euch gut gehen. 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
4: Sonne und immer mehr Wolken wechseln sich ab. Dazu erwarten uns auch immer häufiger Schauer, am Nachmittag dann auch Gewitter. Die Temperaturen steigen auf 20 bis 28 Grad. Abends und nachts klingen die meisten Schauer und Gewitter ab. An den Alpen regnet es aber noch häufiger. Morgen und am Dienstag wechseln sich weiter Wolken und Sonne ab. Besonders im Osten und an den Alpen sind dann auch noch ein paar Schauer unterwegs.
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5: Da bremst euch heute Vormittag noch ein Unfall aus, passiert auf der A92 Deggendorf Richtung München zwischen Landshut West und Moosburg Nord. Rechte Spur sowie der Standstreifen sind blockiert. Rechnet hier damit, dass es ein bisschen länger als sonst dauert.
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5: Es blitzt in Sauerlach auf der Otterloher Straße, München-Heinrich-Wieland-Straße, auf der Ebranshauser Straße in Mainburg. Ihr habt uns die B11 gemeldet Richtung Freising, kurz vor der Abfahrt Marzling, in Wessling auf der Wesslinger Straße und in Königsdorf auf der Hauptstraße.

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Oberbayern summt mit beim Sound der 90er von Hansen. Und in Jesenwang im Kreis Fürstenfeldbruck findet heute etwas europaweit Einzigartiges statt. Heute gibt's da den 304. Willibaldsritt. Das ist eine riesige Pferdeprozession mit hunderten Reitern, geschmückten Pferden. Und es ist ein Event, bei dem tausende Besucher erwartet werden. Bei dem Ritt geht's durch den Ort, begleitet von Musikkapellen und Kutschengespannen. Und ein Highlight ist dann auch die Segnung der Pferde. Los geht's um 13.30 Uhr und beim Biergarten werdet ihr übrigens mit gutem Essen und Trinken versorgt. Und wer Lust hat auf noch mehr Ausflugstipps, auf topfm.de gibt's jede Menge Top-Events für euer Wochenende. Klickt euch einfach mal rein und hier geht's jetzt weiter mit dem Sound der 80er von Michael Jackson.

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4: Ich bin Angela Kress. Viele Eltern in Deutschland wissen gar nicht so genau, wie und womit ihre Kinder ihre Zeit auf TikTok, Snapchat und Co. verbringen. Laut einer Postbank-Studie vertrauen viele Eltern auf die Eigenverantwortung ihrer Kinder und kontrollieren Zeit und Inhalte bewusst nicht. Tanja Wagner berichtet.
5: Gleichzeitig fordern fast 9 von 10 Befragten eine Altersbeschränkung für die sozialen Medien sowie Handyverbote an Schulen. Insgesamt startet das digitale Leben von Kindern heute früher. Mehr als jedes zweite Kind bekommt das erste Smartphone vor dem 13. Geburtstag.
4: 40% der Arbeitnehmer gehen nicht davon aus, dass sie ihren Beruf bis zur Rente ausüben können. Das geht aus einer Befragung des Gewerkschaftsbundes hervor, schreiben die Funke-Zeitungen. Besonders denken das demnach Menschen, die etwa im Handwerk oder der Pflege arbeiten. Die Koalition plant, das Renteneintrittsalter an die Lebenserwartung zu koppeln, dann würde es langsam steigen. Der DGB fordert, Arbeitsbedingungen stärker in den Blick zu nehmen. Die Reformpläne der Bundesregierung könnten zu Lasten vieler Frauen gehen. Davor warnt die Soziologin Jutta Almendinger in der Zeit. Als Beispiel nannte sie die geplante gesetzliche Kapitalrente. Bisher bekäme man für die Erziehung Rentenpunkte gutgeschrieben. Denke man das weiter, müsse der Staat zusätzlich am Kapitalmarkt einzahlen. Das sei aber bisher nicht vorgesehen. Frauen nehmen im Schnitt mehr Erziehungszeit als Männer. Bei Schwerpunktkontrollen auf den Landstraßen haben Bayerns Polizisten im Juni fast 32.000 Verstöße festgestellt, vor allem zu schnelles Fahren. Ein Grund für die Kontrollen ist, dass es im vergangenen Jahr im Freistaat außerhalb der Ortschaften fast 114.000 Unfälle gab, ein Plus von gut 3% im Vergleich zum Jahr davor. Unfallursache Nummer 1 bleibt laut Innenministerium zu schnelles Fahren.
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4: Sonne und immer mehr Wolken wechseln sich ab. Dazu erwarten uns auch immer häufiger Schauer, am Nachmittag dann auch Gewitter. Die Temperaturen steigen auf 20 bis 28 Grad. Abends und nachts klingen die meisten Schauer und Gewitter ab. An den Alpen regnet es aber noch häufiger. Morgen und am Dienstag wechseln sich weiter Wolken und Sonne ab. Besonders im Osten und an den Alpen sind dann auch noch ein paar Schauer unterwegs.
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6: Vorsicht auf der A9 zwischen dem Dreieck Holledau und Langenbruck steht ein kaputtes Auto direkt auf der Fahrbahn.
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6: Lasst euch nicht blitzen in Mainburg auf der Ebranshauser Straße. Es blitzt auf der Otterloher Straße in Sauerlach. In München Heinrich-Wieland-Straße. Dann auf der B11 in der Richtung Freising fahrt kurz vor der Abfahrt Marzling steht noch einer. Auf der Wesslinger Straße in Wessling und in Königsdorf auf der Hauptstraße. Wenn ihr noch was haben solltet für uns, meldet uns das gern über unsere kostenfreie App.
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7: Und bei mir geht's direkt wieder weiter mit noch mehr Musik und die kommt jetzt aus Amerika. Der Song hat damals in den Vereinigten Staaten auf Platz 4 der Billboard Top 100 geschafft. In Deutschland war es zwar nur Platz 59, aber trotzdem ist der Song ein absoluter Ohrwurm und den gibt's jetzt auch. Eddie Money mit dem Sound der 80er. Das ist Take Me Home Tonight.

und 80er, ihr hört Radio Top FM. Und wer den Vormittag heute wieder vor dem Ventilator verbringt, erstens kann ich voll verstehen. Zweitens, ich habe einen Tipp für euch. Und zwar ab und zu mal ein feuchtes Handtuch vor den Ventilator spannen. Wichtig ist dabei, dass das Handtuch nicht zu nass ist, nicht dass der Ventilator kaputt geht. Und wichtig ist auch, dass man das Handtuch regelmäßig austauscht. Klar, ist natürlich keine Dauerlösung und hilft jetzt nicht wie eine Klimaanlage, aber zumindest so für zwischendurch, finde ich, funktioniert der Trick richtig gut. Und während ihr jetzt einmal auf Handtuchsuche geht, gibt's von mir den Sound der 90er von Phil Collins.

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6: Sonne und immer mehr Wolken wechseln sich ab. Dazu erwarten uns auch immer häufiger Schauer. Am Nachmittag dann auch Gewitter. Die Temperaturen steigen auf 20 bis 28 Grad. Abends und nachts klingen die meisten Schauer und Gewitter ab. An den Alpen regnet es aber noch häufiger. Morgen und am Dienstag wechseln sich weiter Wolken und Sonne ab. Besonders im Osten und an den Alpen sind dann auch noch ein paar Schauer unterwegs.
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7: Es staut sich auf der A8 Richtung München nach einem Unfall im Baustellenbereich zwischen Rohrdorf und Rosenheim. Plant hier bitte 37 Minuten mehr ein. Auch in der Gegenrichtung staut sich zwischen Aachen-Mühle und Rosenheim-West. Hier kommen 22 Minuten da drauf. Und Vorsicht auf der A99, der Ostumfahrung Richtung Nürnberg zwischen dem Kreuz Ost und Kirchheim. Da liegt eine Metallplatte auf der Straße.
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7: Es blitzt in Ingolstadt, Manchinger Straße auswärts, München-Berg am Laim, Heinrich-Wieland-Straße einwärts. Im Landkreis Starnberg blitzt es in Wessling auf der Wesslinger Straße. Im Landkreis Bad Tölz-Wolfratshausen, in Königsdorf auf der Hauptstraße und im Landkreis Rosenheim in Kolbermoor, da steht noch ein auf der Bergstraße.

0: 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In Sweet Harmony, let's go together.
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vier Länder, ein Fest. Das Lechstadtfest in Landsberg sorgt auch dieses Jahr wieder für ordentlich Stimmung und lädt ein zum Mitfeiern. Auf vier Plätzen wird's heute nochmal richtig schön. Und das Tolle, jeder Platz steht für eine der Landsberger Partnerstädte. Beim einen Platz gibt's deshalb bayerisch-sächsische Gemütlichkeit, woanders italienisches Lebensgefühl, dann einmal französischer Charme und auch amerikanisches Festival-Feeling darf nicht fehlen. Das ist wirklich so schön da. Ihr werdet mit leckerem Essen versorgt, dazu gibt's Musik und Tanz und für die Kids ist sogar eine Piratenschiff-Hüpfburg aufgebaut. Und heute Nachmittag ist sogar der Besuch im Stadtmuseum kostenlos. Gefeiert wird heute ab 12 Uhr. Also jetzt noch gemütlich fertig machen und dann ab nach Landsberg. Und von mir gibt's jetzt wieder Musik. Das ist der Sound der 80er von Queen. Ich wünsche euch einen schönen Sonntag.

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1: Ich bin Angela Kress. Bei den Reformplänen der Koalition würden bei Rente, Gesundheit, Pflege und Steuern die Folgen für Frauen zu wenig berücksichtigt. So sieht es zumindest die Soziologin Jutta Almendinger. Erwerbsarbeit werde aufgewertet, unbezahlte Sorgearbeit werde abgewertet, sagte sie der Zeit. Bei den Steuerplänen schlägt sie vor, das Ehegattensplitting abzuschaffen, sonst würden Frauen weiter ihre Arbeitszeit stärker reduzieren als Männer. Die Union lehnt das aus des Splittings ab. Die Mehrheit der Erziehungsberechtigten in Deutschland verzichtet bei ihren Kindern auf zeitliche Beschränkungen am Smartphone und eine Überwachung der Social-Media-Aktivitäten. In der Postbank-Digitalstudie sagten zum Beispiel 65% der Haushalte, dass es keinerlei zeitliche Beschränkung gebe. Viele Eltern gaben an, auf die Eigenverantwortung der Kinder zu vertrauen. Die AfD beendet heute ihren Bundesparteitag in Erfurt. Gestern hatten zehntausende Menschen gegen das Treffen protestiert. Heute wollen die Stadt und das Bündnis widersetzen, Bilanz ziehen. Ursula Winkler berichtet.
2: Unmittelbar nach den Protesten sprachen die Aktivisten von den größten Blockaden, die sie je auf die Beine gestellt hätten. 17.000 von rund 50.000 Demonstranten hätten sich daran beteiligt. Die Polizei zählte dagegen nur gut 30.000 Menschen bei den weitgehend friedlichen Protesten. In der Messehalle geht es heute um Formsachen. Die wesentlichen Punkte wurden schon abgehakt.
1: Die US-Botschaft in Mexiko-Stadt hat ihre Staatsbürger vor dem WM-Achtelfinale zwischen Mexiko und England zu besonderer Vorsicht aufgerufen. Es sei bei Public-Viewing-Veranstaltungen zuletzt wegen Überfüllung zu Toten gekommen. In der kommenden Nacht um 2 Uhr unserer Zeit soll das Achtelfinale Mexiko-England angepfiffen werden. Zuvor trifft am Abend um 22 Uhr Brasilien auf Norwegen.
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1: Wolken, Sonne und immer mal wieder ein Schauer oder Gewitter, so sieht's heute aus, das Wetter in Bayern. Dazu sind's 20 bis maximal 28 Grad. Abends und nachts regnet's dann in der Nähe der Alpen öfter, sonst werden die Schauer weniger. Morgen auch an den Alpen und auch im Osten noch Schauer, es wird aber ein bisschen wärmer.
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3: Es stockt auf der A9 Richtung Nürnberg an der Baustelle zwischen Manching und Ingolstadt Nord. Hier kommen 17 Minuten dazu. Außerdem staut sich's auf der A8 in beiden Richtungen wegen der Baustelle zwischen Fraßdorf und Bad Aibling. Da kommen 55 Minuten on top.
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3: Lasst euch nicht blitzen. Ingolstadt, Manchinger Straße auswärts. München, Siegenburger Straße ebenfalls stadtauswärtige Fahrtrichtung. Auf der Hauptstraße in Hohenlinden blitzt es. In Bad Tölz auf der Schützenstraße. Und in Kolbermoor da in der Bergstraße.
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4: So macht der Sonntag Spaß mit der Lieblingsmusik im Radio. Und die gibt's jetzt wieder in geballter Ladung mit der Mehr Musik halbe Stunde. Wir versorgen euch mit den besten Songs aus vier Jahrzehnten und mit dabei ist zum Beispiel der Sound der 70er von Supertramp. Dazu gibt's gute Laune aus den 80ern von REO Speedwagon. Und den Anfang gibt's jetzt mit den 90ern von Santana und Rob Thomas.

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7: Wolken, Sonne und immer mal wieder ein Schauer oder Gewitter. So sieht's heute aus, das Wetter in Bayern. Dazu sind's 20 bis maximal 28 Grad. Abends und nachts regnet's dann in der Nähe der Alpen öfter, sonst werden die Schauer weniger. Morgen auch an den Alpen und auch im Osten noch Schauer, es wird aber ein bisschen wärmer.
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8: Stockt gerade auf der A9 Richtung Nürnberg wegen der Baustelle zwischen Manching und Lenting. Hier braucht er aktuell 18 Minuten länger. Vorsicht auf der A9 Richtung Nürnberg zwischen dem Kreuz Nord und Garching Süd. Da brennt ein Fahrzeug. Außerdem staut sich's auf der Salzburger, der A8 in beide Richtungen wegen der Baustelle zwischen Fraßdorf und Irschenberg. Das kostet euch an dieser Stelle 55 Minuten mehr Zeit als sonst.
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8: Es blitzt in Ingolstadt Karlskron Hauptstraße, München-Lehe Emil-Riedel-Straße stadteinwärts, in Wessling auf der Wesslinger Straße, dann auf der Münchner Straße in Holzkirchen und in Halblech auf der Steingartener Straße.

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Ihr hört Radio Top FM und wenn ein Dorfverein Geburtstag feiert und dann auch noch der TSV 1860 vorbeischaut, dann ist das definitiv ein ganz besonderer Sonntag. Die Fußballabteilung vom TSV Mohrenweiß feiert heute ihren 80. und zwar mit ganz besonderen Geburtstagsgästen, dem TSV 1860 München. Die spielen zur Feier des Tages, Anpfiff ist um 15 Uhr, aber eigentlich geht's da schon viel früher los mit guter Stimmung und vor allem großer Vorfreude. Die Löwen bringen natürlich ihren ganz eigenen Traditions- und Kultfaktor mit und für Mohrenweiß ist das einfach ein riesiger Fußballtag direkt vor der Haustür. Und übrigens, das Spiel gibt's nur, weil ein lokaler Dachdecker, der Löwensponsor ist, das bei seiner Partnerschaftsverlängerung ausgehandelt hat. Also, heute wirklich mega Stimmung in Mohrenweiß. Ganz viel Spaß an alle, die dabei sind. Und hier geht's jetzt weiter mit Lieblingsmusik aus den 90ern von Paula Cole.

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5: Ich bin Angela Kress. Bundesverteidigungsminister Pistorius will verhindern, dass die AfD im Fall einer Regierungsbeteiligung Zugang zu geheim eingestuften Informationen erhält. Im Interview mit der Bild sagte er:
6: Die Nähe zu Putin ist nicht zu übersehen. Die Vermutung, dass es Geld aus Russland gibt, steht ebenfalls im Raum. Also ernsthaft zu glauben, wir dürften leichtfertig diese Informationen in die falschen Hände geraten lassen. Ich glaube, das liegt auf der Hand, dass das nicht passieren darf.
5: Mit Blick auf eine mögliche absolute Mehrheit der AfD in Sachsen-Anhalt sprach Pistorius von allergrößten Sorgen. Rund 40% der Beschäftigten in Deutschland glauben nicht, dass sie ihren Beruf bis zur Rente durchhalten. Das geht aus einer Umfrage des Deutschen Gewerkschaftsbundes hervor, schreiben die Funke-Zeitungen. DGB-Chefin Fahimi forderte die Regierung auf, das nicht länger zu ignorieren. Ziel müsse sein, Menschen gesund bis zum Ruhestand zu halten, statt das Renteneintrittsalter immer höher zu legen. Die Böden sind trocken, besonders im Süden und Osten des Landes. Das liegt laut dem Helmholtz-Zentrum für Umweltforschung weniger an der vergangenen heftigen Hitzewelle, sondern eher daran, dass es in den vergangenen 8 Monaten zu wenig Niederschläge gegeben hat. Die Experten warnen unter anderem vor Belastungen für Wälder und einer schlechteren Ernte etwa beim Mais. Die Bundesnetzagentur kann wohl bis 2028 nicht überprüfen lassen, ob die Deutsche Post schnell genug Briefe austrägt. Das geht aus Unterlagen der Bundesnetzagentur hervor. Nach einem verlorenen Rechtsstreit mit einem Marktforschungsunternehmen müsse die Auftragsvergabe neu gestartet werden und das dauert. Die Post ist verpflichtet, 95% aller Briefsendungen spätestens nach 3 Werktagen zuzustellen und derzeit klappt das auch, sagt sie.
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5: Wolken, Sonne und immer mal wieder ein Schauer oder Gewitter. So sieht's heute aus, das Wetter in Bayern. Dazu sind's 20 bis maximal 28 Grad. Abends und nachts regnet's dann in der Nähe der Alpen öfter, sonst werden die Schauer weniger. Morgen auch an den Alpen und auch im Osten noch Schauer, es wird aber ein bisschen wärmer.
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7: Vorsicht auf der A9 Richtung München zwischen Ingolstadt Süd und Manching. Da blockiert ein kaputtes Auto die mittlere Spur. Dann ist die B318 zwischen Gmund und Bad Wiessee wegen des Triathlons gesperrt. Rund um den Tegernsee kommt es deshalb auch zu Stauungen. Plant bitte 20 Minuten mehr ein. Außerdem staut sich's auch auf der A8 Richtung Salzburg wegen der Baustelle zwischen Fraßdorf und Irschenberg. Hier dauert's 55 Minuten länger als sonst.
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7: Es blitzt in München Heinrich-Wieland-Straße einwärts, Ingolstadt Münchner Straße auswärts, in Kolbermoor habt ihr uns die Bergstraße gemeldet, in Bad Tölz die Schützenstraße und die Otterloher Straße in Sauerlach.
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8: Und Pferde mitten in einer Kirche, das gibt's wirklich. Und zwar nur in Oberbayern, in Jesenwang genauer gesagt. Beim Willibaldsritt heute Nachmittag, da geht's in einer halben Stunde los mit dem Umzug. Und danach wird dann gefeiert mit Musik und mit Essen. Und bis dahin hören wir eure Lieblingssongs weiter. Hier bei Radio Top FM, jetzt wieder eine ganze halbe Stunde am Stück. Und los geht's mit den Jungs von Queen. It's a kind of magic.

0: Genießt euren Sonntag. Servus, hier ist Sandra Sedelmeier vom Top FM Frühstücksradio. Ich wünsche euch ganz, ganz viel Spaß noch beim Entspannen oder im Kino oder was ihr sonst noch so vorhabt heute am Sonntag. Morgen starten wir dann wieder rein am Tag des Kusses. Könnt ihr euch noch dran erinnern? Wo war denn euer erster Kuss? Schreibt mir gerne mal eure Story per WhatsApp an die 08000 1064 1064 und dann quatschen wir drüber morgen um 10 nach 6. Und jetzt noch schönes Wochenende euch. Lasst es euch gut gehen. 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
8: Wolken, Sonne und immer mal wieder ein Schauer oder Gewitter. So sieht's heute aus, das Wetter in Bayern. Dazu sind's 20 bis maximal 28 Grad. Abends und nachts regnet's dann in der Nähe der Alpen öfter, sonst werden die Schauer weniger. Morgen auch an den Alpen und auch im Osten noch Schauer, es wird aber ein bisschen wärmer.
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9: Fahrt bitte vorsichtig auf der A9 Richtung München zwischen Ingolstadt Süd und Manching. Da blockiert ein Pannenauto die mittlere Spur. Wegen des Triathlons kommt es aktuell rund um den Tegernsee zu Stauungen. Hier braucht er aktuell 20 Minuten länger. Außerdem staut sich's auf der A8 der Salzburger Autobahn in beiden Richtungen wegen der Baustelle zwischen Fraßdorf und Irschenberg. Die Gong 963 Live-Messung sagt, dass er hier 45 Minuten länger braucht.
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9: Es blitzt in München Marsstraße einwärts, Hohenlinden Hauptstraße, dann in Ingolstadt Karlskron auf der Hauptstraße, in Fischbachau auf der Lehenpointstraße und in Peiting, da habt ihr uns die Füssener Straße gemeldet.

0: Sonntag hier bei Radio Top FM.
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0: Sommer, Sonne, Sonnenblumen auch. In vielen Ecken Oberbayerns leuchtet es ja gerade wieder goldgelb. Und Sonnenblumen in der Vase auf dem Esstisch machen auch richtig was her. Wie sie denn besonders lange frisch bleiben, das weiß Juliane aus dem Top FM Frühstücksradio.
2: Oh ja, bevor wir die Sonnenblumen in die Vase stellen, haltet die Stielenden für etwa 10 Minuten in heißes Wasser. Dadurch entweicht nämlich eingeschlossene Luft aus den Stängeln und die Blumen können anschließend deutlich besser Wasser aufnehmen. Wichtig ist dann auch, das richtige Vasenwasser, das sollte nämlich handwarm sein.
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3: Ich bin Justin Hamm. Zehntausende Menschen haben in Erfurt weitgehend friedlich gegen den AfD-Bundesparteitag demonstriert. Aber ganz gewaltfrei ging es nicht zu. Bei einer Blockade auf der A71 habe es einen Schlagstockeinsatz der Polizei gegeben, teilte ein Sprecher mit. Mehrfach sei Pfefferspray eingesetzt worden, an einer Absperrung auch körperliche Gewalt. Die Vorfälle würden jetzt analysiert, so die Polizei. Der AfD-Parteitag geht heute zu Ende. Bundesverteidigungsminister Pistorius will verhindern, dass die AfD im Fall einer Regierungsbeteiligung an geheim eingestufte Informationen kommt und begründet das mit der Nähe der Partei zu Russland. Die Nähe zu Putin sei nicht zu übersehen, sagte Pistorius der Bild am Sonntag. Sensible Infos dürften nicht in die falschen Hände geraten. Man beschäftige sich intensiv damit, wem man Zugang zu geheim eingestuften Informationen geben könne. Viele Eltern in Deutschland wissen gar nicht so genau, wie und womit ihre Kinder ihre Zeit auf TikTok, Snapchat und Co. verbringen. Laut einer Postbank-Studie vertrauen viele Eltern auf die Eigenverantwortung ihrer Kinder und kontrollieren Zeit und Inhalte bewusst nicht. Tanja Wagner berichtet.
4: Gleichzeitig fordern fast 9 von 10 Befragten eine Altersbeschränkung für die sozialen Medien sowie Handyverbote an Schulen. Insgesamt startet das digitale Leben von Kindern heute früher. Mehr als jedes zweite Kind bekommt das erste Smartphone vor dem 13. Geburtstag.
3: Sommerzeit ist auch Freibadzeit. Der Bundesverband Deutscher Schwimmmeister appelliert an Eltern, ihre Aufsichtspflicht ernst zu nehmen und am besten aufs Handy zu verzichten. Sprecher Großmann sagte, ein Bademeister könne nicht die persönliche Aufsicht für jedes Kind übernehmen. Bäder etwa in NRW weisen mit Schildern darauf hin, dass Kinder binnen 20 Sekunden lautlos ertrinken können.
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3: Wolken, Sonne und immer mal wieder auch Schauer oder Gewitter, so sieht's heute aus, das Wetter in Bayern. Dazu sind's 20 bis maximal 28 Grad. Abends und nachts regnet's dann in der Nähe der Alpen öfter, sonst werden die Schauer weniger. Morgen dann auch an den Alpen und im Osten Bayerns Schauer, es wird aber ein bisschen wärmer.
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5: Es stockt auf der A9 Richtung Nürnberg wegen der Baustelle zwischen Ingolstadt Süd und Lenting. Da braucht ihr 12 Minuten länger. Außerdem staut sich's weiterhin auf der Salzburger A8 in beiden Richtungen wegen der Baustelle zwischen Fraßdorf und Irschenberg. Da sind sogar 50 Minuten plus.
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5: Geblitzt wird in Ingolstadt auf der Richard-Wagner-Straße beidseitig, in München im Lehel auf der Oettingen-Straße einwärts, in Taufkirchen auf der Brunnthaler-Straße, in Königsdorf auf der Hauptstraße und in Ettal auf der Ammergauer-Straße. Gute Fahrt!
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6: Und wir starten in diesen Sonntagnachmittag kurz nach 2. Und los geht's mit einem Sänger, der als richtig harter Punker in seine Karriere gestartet ist. Und so ein paar Jahre später, in den 80ern, dann eine der schönsten Popschnulzen des Jahrzehnts abgeliefert hat. Figgle Sharkey mit A Good Heart. Zum Start in die Mehrmusik halbe Stunde hier bei Radio Top FM. Macht's euch schön, genießt die Sonne und lasst es euch gut gehen an diesem Sonntag.

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5: Wolken, Sonne und immer mal wieder auch Schauer oder Gewitter, so sieht's heute aus, das Wetter in Bayern. Dazu sind es 20 bis maximal 28 Grad. Abends und nachts regnet's dann in der Nähe der Alpen öfter, sonst werden die Schauer weniger. Morgen dann auch an den Alpen und im Osten Bayerns Schauer, es wird aber ein bisschen wärmer.
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6: Es staut sich weiterhin auf der Salzburger A8 in beiden Richtungen wegen der Baustelle zwischen Frasdorf und Irschenberg. 45 Minuten kommen on top. Und es staut sich auch auf der A8 Salzburg Richtung München zwischen Holzkirchen und dem Kreuz Süd. Da braucht ihr 17 Minuten länger.
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6: Geblitzt wird in Ingolstadt auf der Richard-Wagner-Straße beidseitig, in München im Lehel auf der Oettingen-Straße einwärts, in Taufkirchen auf der Brunnthaler-Straße, in Königsdorf auf der Hauptstraße und in Ettal auf der Ammergauer-Straße. Gute Fahrt!

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0: So klingt's hier bei Radio Top FM am Sonntagnachmittag.
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0: Es ist wirklich kein Wunder, dass viele Pferde panisch Reis ausnehmen, wenn sie eine Pferdebremse allein schon hören. Mir ging's letztens beim Joggen ganz genauso, vor allem weil das immer so weh tut, wenn die einen erwischen. Aber warum ist das eigentlich so schmerzhaft?
2: Das liegt vor allem an der groben Technik der Insekten. Denn Pferdebremsen haben keinen feinen Stechrüssel wie Mücken, sondern kurze, raspelartige Mundwerkzeuge, mit denen sie unsere Haut regelrecht aufreißen. Im Gegensatz zum Mückenstich merken wir das sofort und es tut direkt weh. Zusätzlich geben Pferdebremsen eine Substanz in die Wunde ab, die die Blutgerinnung hemmt, damit sie ungestört Blut saugen können. Der spätere Juckreiz kommt genau daher.
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3: Ich bin Justin Hamm. Rund 40% der Beschäftigten in Deutschland glauben nicht, dass sie ihren Beruf bis zur Rente durchhalten. Das geht aus einer Umfrage des Deutschen Gewerkschaftsbundes hervor, schreiben die Funke-Zeitungen. DGB-Chefin Fahimi forderte die Regierung auf, das nicht länger zu ignorieren. Ziel müsse sein, Menschen gesund bis zum Ruhestand zu halten, statt das Renteneintrittsalter, wie geplant, immer höher zu legen. Der AfD-Parteitag in Erfurt ist zu Ende. Auch wenn es am zweiten Tag größtenteils um Formalien ging, betonte die Parteispitze zum Schluss, die AfD will in die Regierungen. Man wolle dieses Land wieder vom Kopf auf die Füße stellen, sagte Co-Parteichef Chrupalla. Begleitet wurde das Parteitag-Wochenende von massiven Protesten mit 10.000 Teilnehmenden. Besonders heute kam es mehrfach zu Auseinandersetzungen mit der Polizei. Hunderttausende Zuschauer und mal wieder absolute Bestleistungen bei der Challenge Rot, dem großen Triathlon-Event in Mittelfranken. Wie im letzten Jahr hat sich Sam Laidlow den Sieg geschnappt. Nach 7 Stunden und 21 Minuten Schwimmen, Radeln und Laufen kam der Franzose als erster ins Ziel. Damit ließ er sogar den großen Favoriten, den norwegischen Olympiasieger Christian Blumenfeld, hinter sich. Tennisprofi Jan-Lennard Struff hat heute eine große Chance. Der 36-Jährige kann zum ersten Mal in seiner langen Karriere in ein Grand-Slam-Viertelfinale einziehen. Im Achtelfinale von Wimbledon trifft er jetzt gleich auf den Polen Hubert Hurkacz. Und zur Formel 1. Um 16 Uhr beginnt der große Preis von Großbritannien. Von der Pole-Position in Silverstone startet Mercedes-Fahrer Kimi Antonelli. Der junge Italiener ist derzeit WM-Führender.
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3: Wolken, Sonne und immer mal wieder auch Schauer oder Gewitter, so sieht's heute aus, das Wetter in Bayern. Dazu sind 20 bis maximal 28 Grad. Abends und nachts regnet's dann in der Nähe der Alpen öfter, sonst werden die Schauer weniger. Morgen dann auch an den Alpen und im Osten Bayerns Schauer, es wird aber ein bisschen wärmer.
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4: Es staut sich weiterhin auf der Salzburger A8 in beiden Richtungen wegen der Baustelle zwischen Frasdorf und Irschenberg. 45 Minuten kommen on top. Und es staut sich auch auf der A8 Salzburg Richtung München zwischen Holzkirchen und dem Kreuz Süd. Da braucht ihr 17 Minuten länger.
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4: Geblitzt wird in Ingolstadt auf der Richard-Wagner-Straße beidseitig, in München im Lehel auf der Oettingen-Straße einwärts, in Taufkirchen auf der Brunnthaler-Straße, in Königsdorf auf der Hauptstraße und in Ettal auf der Ammergauer-Straße. Gute Fahrt!
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5: Rein geht's durch den Sonntagnachmittag, vielleicht mit einem lecker Käffchen in der Hand und einem lecker Eis und auf jeden Fall lecker Songs. Eure Lieblingssongs jetzt wieder eine ganze halbe Stunde lang am Stück. Und wir starten mit, ihr hört schon,

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5: Wolken, Sonne und immer mal wieder auch Schauer oder Gewitter, so sieht's heute aus, das Wetter in Bayern. Dazu sind's 20 bis maximal 28 Grad. Abends und nachts regnet's dann in der Nähe der Alpen öfter, sonst werden die Schauer weniger. Morgen dann auch an den Alpen und im Osten Bayerns Schauer, es wird aber ein bisschen wärmer.
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6: Es stockt auf der A9 Richtung Nürnberg wegen der Baustelle zwischen Manching und Ingolstadt Nord. Plant da 11 Minuten mehr ein. Dann haben wir Stau auf der A8 Salzburg Richtung München wegen der Baustelle zwischen Fraßdorf und Rosenheim. Da kommen 55 Minuten on top. Und auch in der Gegenrichtung stockt der Verkehr zwischen Rosenheim West und Rohrdorf. Da braucht ihr 17 Minuten länger.
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6: Geblitzt wird in Ingolstadt, in Karlsruhe auf der Augsburger Straße, in München im Berg am Laim, auf der Heinrich-Wieland-Straße einwärts, in Sauerlach auf der Otterloher Straße, in Weilheim auf der Deutenhausener Straße und in Kolbermoor auf der Bergstraße. Gute Fahrt!

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0: Radio Top FM um 3:45. Am Bodensee sind diese Woche jede Menge kluge Köpfe unterwegs gewesen. Bei der Lindauer Nobelpreisträgertagung haben sich Nobelpreisträger aus aller Welt mit jungen Wissenschaftlerinnen und Wissenschaftlern getroffen. Und einer von ihnen hat sogar einen Abstecher an eine Schule in Bregenz gemacht. Für die Schüler Samuel und Nikolas war das natürlich etwas ganz Besonderes. Sie durften den Chemie-Nobelpreisträger Ben Feringa persönlich kennenlernen.
1: Man ist nicht abgehoben, weil man hat einen Nobelpreis gewonnen, dann denkt man sich, man ist automatisch besser, aber ich habe bis jetzt keinen Nobelpreisträger kennengelernt, der nicht zur Erde gebunden war. Das war sehr entspannt.
2: Also ich fand ihn sehr inspirierend. Ich habe sicher mehr Interesse für dieses Thema bekommen.
0: Und genau das ist auch der Grund, warum Ben Feringa eine Schule besuchen wollte.
3: That is the most important thing, to activate.
4: Das ist das Wichtigste, junge Leute für die Wissenschaft zu begeistern, denn es sind die jungen Talente, die forschen und Programme entwickeln. Ich stehe nicht im Labor, diese jungen Leute sind es, die die Laborarbeit machen.
3: The young people, they do the work in the labs.
0: Neben seinem Vortrag hat er sich auch Zeit für persönliche Gespräche genommen und auch jede Menge Fragen beantwortet. Und die hatten es offenbar in sich, so die Schuldirektorin Sabine Lenz-Johann.
5: Was Herr Professor Feringa wunderbar gemacht hat, er hat unsere Schüler und Schülerinnen abgeholt und ihm Lust und Freude gemacht auf Wissenschaft.
0: Und auch der Nobelpreisträger selbst war von den Schülerinnen und Schülern begeistert.
3: These are outstanding students. They have very good questions.
4: Das sind hervorragende Schüler. Ihre Fragen gingen tief in die Materie. Kompliment an die Schule, dass sie solch tiefgehende Fragen stellen konnten. Das habe ich noch nicht oft erlebt.
0: Ja, und wenn schon ein Nobelpreisträger sagt, dass die Fragen außergewöhnlich gut waren, dann ist das schon ein ziemlich großes Kompliment.

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4: Ich bin Justin Hamm. Die AfD hat in Erfurt ihren zweitägigen Parteitag beendet. AfD-Co-Chef Chrupalla sagte in seiner Schlussrede, seine Partei müsse sich auf die anstehenden Wahlkämpfe konzentrieren. Die AfD will in Sachsen-Anhalt und Mecklenburg-Vorpommern in die Regierung. Zehntausende Demonstranten begleiteten den Parteitag mit großen Protesten. Polizeisprecher Martin mit dem Fazit.
5: Wir hatten ja insgesamt 31.000 Versammlungsteilnehmer bei den Gegenprotesten. Es war eine riesige Personenanzahl, die sich hier in der Stadt bewegt hat. Und dass da trotz alledem alles weitgehend friedlich geblieben ist, das ist Gegenstand eines durchaus positiven Resümees der Thüringer Polizei. Auch, dass der AfD-Bundesparteitag pünktlich beginnen konnte und störungsfrei seinen Verlauf nehmen konnte, ist ein wichtiges Einsatzziel, das erreicht wurde.
4: Trotzdem gab es 11 verletzte Polizisten, 65 Straftaten und auch mehrere Angriffe auf Medienvertreter. In der Autoindustrie wird die Stimmung rauer. Am Freitag hatten Zehntausende Mercedes-Beschäftigte gegen einen Sparkurs protestiert. In den nächsten Tagen ist in Stuttgart ein Autokorso geplant. Weitere Aktionen soll es beim VW-Konzern geben. Der größte Zulieferer Bosch fordert nun einen runden Tisch von Arbeitgebern, Gewerkschaften und Politik. Es könne nicht so weitergehen wie bisher, heißt es. Ein Bienenstich in den Kopf war für einen 62-Jährigen, der auf einer Alm im Kreis Traunstein unterwegs war, nur der Anfang eines ganz miesen Tages. Der Mann hatte kein Handy dabei und fuhr deshalb selbst ins Tal. Dabei verlor er die Kontrolle über sein Auto und kam von der Straße ab. Er lief dann zu Fuß nach Schleching, wo er ärztliche Hilfe bekam. Das verunfallte Auto musste aus dem Wald abgeschleppt werden. Die deutschen Handball-Juniorinnen sind zum zweiten Mal Weltmeister. 18 Jahre nach dem Premierentitel besiegte das DHB-Team im Finale der U20-WM Dänemark mit 33-26. Beste Schützin im Finale in China war Chiara Rohr. Die deutsche U20 ist damit jetzt amtierender Welt- und Europameister.
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4: Es bleibt wechselhaft bei uns in Bayern mit Wolken, Sonne und immer mal wieder auch dem ein oder anderen Schauer und Gewitter. Dazu sind maximal 20 bis 28 Grad. Am Abend kann es dann auch regnen, vor allem in Nähe der Alpen öfter. Sonst werden die Schauer dann auch weniger. Morgen auch an den Alpen und im Osten Bayerns noch Schauer. Sonst ist es freundlicher und es wird insgesamt auch ein bisschen wärmer.
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6: Es staut sich auf der Salzburger A8 in beiden Richtungen wegen einer Baustelle zwischen Fraßdorf und Rosenheim West. Da braucht ihr 35 Minuten länger. Und es staut sich ebenfalls auf der A8 Salzburg Richtung München zwischen Holzkirchen und dem Kreuz Süd. Da sind es 19 Minuten plus.
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6: Geblitzt wird in Ingolstadt auf der Münchner Straße auswärts, dann in München im Lehel auf der Emil-Riedel-Straße einwärts, in Dachau auf der Münchner Straße, in Herrsching am Ammersee auf der Summerstraße und im Bayerisch-Zell auf der Alpenstraße.
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7: Es ist Hochsommer bei uns in Oberbayern. Wir blühen und die Schmetterlinge sind im Garten unterwegs. Und wenn ihr davon einen entdeckt, dann könnt ihr das ganz schnell und einfach dem Landesbund für Vogel- und Naturschutz Bescheid geben. Ganz einfach online, der LBV sammelt nämlich Infos dazu. Das hilft dann nämlich der Wissenschaft und macht für uns auch irgendwie ein bisschen Spaß, oder? Schaut gern mal auf topfm.de vorbei, da gibt's alle Infos dazu. Und wir starten rein in eine halbe Stunde Musik am Stück, würde ich sagen. Hier bei Radio Top FM mit dabei Camouflage, Alicia Keys, hier Rock aus den 80ern von den Scorpions. Ich wünsche euch einen wunderschönen

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4: Es bleibt wechselhaft bei uns in Bayern mit Wolken, Sonne und immer mal wieder auch dem ein oder anderen Schauer und Gewitter. Dazu sind maximal 20 bis 28 Grad. Am Abend kann es dann auch regnen, vor allem in Nähe der Alpen öfter. Sonst werden die Schauer dann auch weniger. Morgen auch an den Alpen und im Osten Bayerns noch Schauer. Sonst ist es freundlicher und es wird insgesamt auch ein bisschen wärmer.
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5: Es staut sich auf der Salzburger A8 in beiden Richtungen wegen einer Baustelle zwischen Fraßdorf und Rosenheim West. Da braucht ihr 35 Minuten länger. Und es staut sich ebenfalls auf der A8 Salzburg Richtung München zwischen Holzkirchen und dem Kreuz Süd. Da sind es 19 Minuten plus.
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5: Geblitzt wird in Ingolstadt auf der Münchner Straße auswärts, dann in München im Lehel auf der Emil-Riedel-Straße einwärts, in Dachau auf der Münchner Straße, in Herrsching am Ammersee auf der Summerstraße und im Bayerisch Zell auf der Alpenstraße.

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0: Wie oft kaufen wir eine Salatgurke und 3 Tage später ist sie im Kühlschrank schon weich und matschig? Juliane aus dem Top FM Frühstücksradio hat zum Glück den Tipp für uns, wie unsere Gurken länger knackig bleiben.
2: Auf jeden Fall. Wir lagern unsere Salatgurke zusammen mit einem Edelstahllöffel in einem Beutel oder einer Frischhaltedose. Das Metall soll Temperaturschwankungen im Kühlschrank ausgleichen und außerdem dafür sorgen, dass sich weniger Kondenswasser bildet. So bleibt die Gurke länger frisch und knackig.
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5: Ich bin Justin Hamm. Viele Eltern in Deutschland wissen gar nicht so genau, wie und womit ihre Kinder ihre Zeit auf TikTok, Snapchat und Co. verbringen. Laut einer Postbank-Studie vertrauen viele Eltern auf die Eigenverantwortung ihrer Kinder und kontrollieren Zeit und Inhalte bewusst nicht. Tanja Wagner berichtet.
6: Gleichzeitig fordern fast 9 von 10 Befragten eine Altersbeschränkung für die sozialen Medien sowie Handyverbote an Schulen. Insgesamt startet das digitale Leben von Kindern heute früher. Mehr als jedes zweite Kind bekommt das erste Smartphone vor dem 13. Geburtstag.
5: Der AfD-Parteitag in Erfurt ist zu Ende. Am zweiten Tag ging es größtenteils um Formalien. Die Parteispitze betonte zum Schluss, die AfD wolle in die Regierungen. Man wolle dieses Land wieder vom Kopf auf die Füße stellen, sagte Co-Parteichef Krupalla. Begleitet wurde das Parteitagswochenende von massiven Protesten mit Zehntausenden Teilnehmenden. Meist blieb es friedlich, aber es gab auch Angriffe auf Polizisten und Medienvertreter. Die Sommerurlaubszeit hat begonnen und das zeigt sich auch auf den Autobahnen. Nach einer Unfallserie auf der A7 im Landkreis Neu-Ulm warnt die Polizei, Sicherheitsabstand halten ist bei dichtem Reiseverkehr besonders wichtig. Gestern gab es im dichten Verkehr auf der A7 gleich 3 Auffahrunfälle. Ein 56 Jahre alter Beifahrer wurde leicht verletzt, sonst blieb es zum Glück bei Sachschäden. Die ersten beiden Viertelfinalisten bei der Fußball-WM sind gefunden, Marokko und Frankreich. Und heute Abend und in der Nacht finden die nächsten Achtelfinalduelle statt. Um 22 Uhr unserer Zeit trifft Brasilien auf Norwegen, das Starduell zwischen Vinny Junior und Erling Haaland. Und ab 2 Uhr bekommen es dann die Engländer, um Harry Kane mit Co-Gastgeber Mexiko zu tun.
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5: Es bleibt wechselhaft bei uns in Bayern mit Wolken, Sonne und immer mal wieder auch dem ein oder anderen Schauer und Gewitter. Dazu sind maximal 20 bis 28 Grad. Am Abend kann es dann auch regnen, vor allem in Nähe der Alpen öfter. Sonst werden die Schauer dann auch weniger. Morgen auch an den Alpen und im Osten Bayerns noch Schauer. Sonst ist es freundlicher und es wird insgesamt auch ein bisschen wärmer.
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7: Es ist einiges los auf der Salzburger A8. Es staut sich Richtung München zwischen Achmühle und Rosenheim. 40 Minuten kommen on top. Zwischen Holzkirchen und dem Kreuz Süd braucht ihr 20 Minuten länger. Und in der Gegenrichtung zwischen dem Dreieck Inntal und Rohrdorf, da kommen 22 Minuten on top.
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7: Geblitzt wird in Ingolstadt auf der Münchner Straße auswärts, dann in München im Lehel auf der Emil-Riedel-Straße einwärts, in Dachau auf der Münchner Straße, in Herrsching am Ammersee auf der Summerstraße und im Bayerisch-Zell auf der Alpenstraße.
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8: Ja, und ich bin hier ja nicht alleine im Studio. Eure Lieblings-80er, die sind auch mit dabei. Hier bei Radio Top FM und mit Rock von dem Mann mit der blonden Stachelfrisur geht's weiter. Billy Idol, damit rocken wir durch diesen Sonntagabend. Jetzt mit Rebel Yell hier bei Radio Top FM. Woohoo!

0: Genießt euren Sonntag. Servus, hier ist Sandra Sedelmeier vom Top FM Frühstücksradio. Ich wünsche euch ganz, ganz viel Spaß noch beim Entspannen oder im Kino oder was ihr sonst noch so vorhabt heute am Sonntag. Morgen starten wir dann wieder rein am Tag des Kusses. Könnt ihr euch noch daran erinnern, wo war denn euer erster Kuss? Schreibt mir gerne mal eure Story per WhatsApp an die 08000 1064 1064, und dann quatschen wir drüber morgen um 10 nach 6. Und jetzt noch schönes Wochenende euch. Lasst es euch gut gehen. 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
10: Es bleibt wechselhaft bei uns in Bayern mit Wolken, Sonne und immer mal wieder auch dem ein oder anderen Schauer und Gewitter. Dazu sind maximal 20 bis 28 Grad. Am Abend kann es dann auch regnen, vor allem in Nähe der Alpen öfter. Sonst werden die Schauer dann auch weniger. Morgen auch an den Alpen und im Osten Bayerns noch Schauer. Sonst ist es freundlicher und es wird insgesamt auch ein bisschen wärmer.
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11: Es staut sich auf der A8 Salzburg Richtung München zwischen Fraßdorf und Rosenheim. Hier kommen 46 Minuten on top. Und es stockt auch auf der A95 Richtung München wegen der Baustelle zwischen Kochel am See und Sindelsdorf. Da sind 16 Minuten länger.
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4: Ich bin Justin Hamm. Sommerzeit ist auch Freibadzeit. Der Bundesverband Deutscher Schwimmmeister appelliert an Eltern, ihre Aufsichtspflicht ernst zu nehmen und am besten aufs Handy zu verzichten. Sprecher Großmann sagte, ein Bademeister könne nicht die persönliche Aufsicht für jedes Kind übernehmen. Bäder etwa in NRW weisen mit Schildern darauf hin, dass Kinder binnen 20 Sekunden lautlos ertrinken können. Draußen protestierten Zehntausende, drinnen erklärte sich die AfD bereit fürs Regieren. In Erfurt ging heute der Bundesparteitag der Partei zu Ende. Ronny Tochau, was bleibt hängen, gerade auch mit Blick auf die kommenden Wahlen in Ostdeutschland?
5: Die AfD präsentierte sich bei diesem Parteitag professionell organisiert. Dazu wurden interne Konflikte geschickt ausgeblendet, um Geschlossenheit zu signalisieren. Parteichefin Alice Weidel ist gestärkt, ihr Co-Chef Tino Chrupalla nach einem schlechten Wiederwahlergebnis dagegen angeschlagen. Und auch auffällig, trotz Aussicht auf Regierungschancen in Ostdeutschland, mäßigt sich die AfD nicht in Programm und Worten wie andere rechte Parteien zuletzt in Europa.
4: Hunderttausende Zuschauer und mal wieder absolute Bestleistungen bei der Challenge Rot, dem großen Triathlon-Event in Mittelfranken. Wie im letzten Jahr hat sich Sam Laidlow den Sieg geschnappt. Nach 7 Stunden und 21 Minuten Schwimmen, Radeln und Laufen kam der Franzose als erster ins Ziel. Damit ließ er sogar den großen Favoriten, den norwegischen Olympiasieger Christian Blumenfeld, hinter sich. In der Formel 1 hat Charles Leclerc den großen Preis von Großbritannien gewonnen. Hinter dem Ferrari-Fahrer fuhren Mercedes-Pilot George Russell und Leclercs Teamkollege Lewis Hamilton aufs Podium. Der deutsche Nico Hülkenberg im Audi kam nicht ins Ziel. Der WM-führende Kimi Antonelli büßte wegen eines technischen Defekts an seinem Mercedes viele Punkte ein.
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4: Ein wechselhafter Sonntag. Über den Abend und in der Nacht verziehen sich aber die meisten Schauer- und Gewitterwolken. Nur an den Bergen regnet es noch relativ oft. Die nächtlichen Tiefstwerte, die liegen später bei 17 bis 12 Grad. Morgen und am Dienstag wechseln sich weiter Wolken und Sonne ab und es wird windig. Besonders im Osten Bayerns und an den Alpen sind noch ein paar Schauer unterwegs. Bei den Temperaturen, da geht's aber nach oben.
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7: Es staut sich auf der A8 Salzburg Richtung München zwischen Fraßdorf und Rosenheim. Hier kommen 50 Minuten on top.
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7: Geblitzt für den Ingolstadt auf der Manchinger Straße auswärts, in Freimann auf der Leintaler Straße auswärts, in Wessling auf der Wesslinger Straße, in Holzkirchen auf der Münchner Straße und in Halblech auf der Steingartner Straße.
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12: Ich bin Justin Hamm. Sommerzeit ist auch Freibadzeit. Der Bundesverband Deutscher Schwimmmeister appelliert an Eltern, ihre Aufsichtspflicht ernst zu nehmen und am besten aufs Handy zu verzichten. Sprecher Großmann sagte, ein Bademeister könne nicht die persönliche Aufsicht für jedes Kind übernehmen. Bäder etwa in NRW weisen mit Schildern darauf hin, dass Kinder binnen 20 Sekunden lautlos ertrinken können. Draußen protestierten Zehntausende, drinnen erklärte sich die AfD bereit fürs Regieren. In Erfurt ging heute der Bundesparteitag der Partei zu Ende. Ronny Tochau, was bleibt hängen, gerade auch mit Blick auf die kommenden Wahlen in Ostdeutschland?
13: Die AfD präsentierte sich bei diesem Parteitag professionell organisiert. Dazu wurden interne Konflikte geschickt ausgeblendet, um Geschlossenheit zu signalisieren. Parteichefin Alice Weidel ist gestärkt, ihr Co-Chef Tino Chrupalla nach einem schlechten Wiederwahlergebnis dagegen angeschlagen. Und auch auffällig, trotz Aussicht auf Regierungschancen in Ostdeutschland, mäßigt sich die AfD nicht in Programm und Worten wie andere rechte Parteien zuletzt in Europa.
12: Hunderttausende Zuschauer und mal wieder absolute Bestleistungen bei der Challenge Rot, dem großen Triathlon-Event in Mittelfranken. Wie im letzten Jahr hat sich Sam Laidlow den Sieg geschnappt. Nach 7 Stunden und 21 Minuten Schwimmen, Radeln und Laufen kam der Franzose als Erster ins Ziel. Damit ließ er sogar den großen Favoriten, den norwegischen Olympiasieger Christian Blumenfeld, hinter sich. In der Formel 1 hat Charles Leclerc den großen Preis von Großbritannien gewonnen. Hinter dem Ferrari-Fahrer fuhren Mercedes-Pilot George Russell und Leclercs Teamkollege Lewis Hamilton aufs Podium. Der deutsche Nico Hülkenberg im Audi kam nicht ins Ziel. Der WM-führende Kimi Antonelli büßte wegen eines technischen Defekts an seinem Mercedes viele Punkte ein.
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12: Ein wechselhafter Sonntag über den Abend und in der Nacht verziehen sich aber die meisten Schauer- und Gewitterwolken. Nur an den Bergen regnet es noch relativ oft. Die nächtlichen Tiefstwerte, die liegen später bei 17 bis 12 Grad. Morgen und am Dienstag wechseln sich weiter Wolken und Sonne ab und es wird windig. Besonders im Osten Bayerns und an den Alpen sind noch ein paar Schauer unterwegs. Bei den Temperaturen, da geht's aber nach oben.
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1: Ich bin Justin Hamm. Die AfD hat in Erfurt ihren zweitägigen Parteitag beendet. AfD-Co-Chef Chrupalla sagte in seiner Schlussrede, seine Partei müsse sich auf die anstehenden Wahlkämpfe konzentrieren und im Osten in die Regierungen kommen. Zehntausende Demonstranten begleiteten den Parteitag. Polizeisprecher Martin mit dem Fazit.
2: Wir hatten ja insgesamt 31.000 Versammlungsteilnehmer bei den Gegenprotesten. Es war eine riesige Personenanzahl, die sich hier in der Stadt bewegt hat. Und dass da trotz alledem alles weitgehend friedlich geblieben ist, das ist Gegenstand eines durchaus positiven Resümees der Thüringer Polizei. Auch, dass der AfD-Bundesparteitag pünktlich beginnen konnte und störungsfrei seinen Verlauf nehmen konnte, ist ein wichtiges Einsatzziel, das erreicht wurde.
1: Trotzdem gab es 11 verletzte Polizisten, 65 Straftaten und mehrere Angriffe auf Medienvertreter. In der Autoindustrie wird die Stimmung rauer. Am Freitag hatten Zehntausende Mercedes-Beschäftigte gegen einen Sparkurs protestiert. In den nächsten Tagen ist in Stuttgart ein Autokorso geplant. Weitere Aktionen soll es beim VW-Konzern geben. Der größte Zulieferer Bosch fordert nun einen runden Tisch von Arbeitgebern, Gewerkschaften und Politik. Es könne nicht so weitergehen wie bisher, heißt es. Ein Bienenstich in den Kopf war für einen 62-Jährigen, der auf einer Alm im Kreis Traunstein unterwegs war, nur der Anfang eines ganz miesen Tages. Der Mann hatte kein Handy dabei und fuhr deshalb selbst ins Tal. Dabei verlor er die Kontrolle über sein Auto und kam von der Straße ab. Er lief dann zu Fuß nach Schleching, wo er ärztliche Hilfe bekam. Das verunfallte Auto musste aus dem Wald abgeschleppt werden. Isaac Del Toro hat die zweite Etappe der Tour de France gewonnen. Der 22 Jahre alte Mexikaner siegte in Barcelona auf dem Stadtberg Montjuïc. Das gelbe Trikot trägt weiterhin Radprofi Jonas Vingegaard. Der Däne führt 6 Sekunden vor Topfavorit Tadej Pogacar. Die Durchführung der dritten Etappe morgen ist wegen Waldbränden in Südfrankreich gerade noch in der Schwebe.
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1: Ein wechselhafter Sonntag. Über den Abend und in der Nacht verziehen sich aber die meisten Schauer- und Gewitterwolken. Nur an den Bergen regnet es noch relativ oft. Die nächtlichen Tiefstwerte, die liegen später bei 17 bis 12 Grad. Morgen und am Dienstag wechseln sich weiter Wolken und Sonne ab und es wird windig. Besonders im Osten Bayerns und an den Alpen sind noch ein paar Schauer unterwegs. Bei den Temperaturen, da geht's aber nach oben.
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1: Guten Abend auf die Straßen. Wir haben immer noch einige Meldungen. Auf der A7 Füssenreuth Richtung Ulm, Stau zwischen Altenstadt an der Iller und den drei Kitty-Städten, 20 Minuten Wartezeit. Langer Stau auf der A8 Salzburg Richtung München zwischen Fraßdorf und Rosenheim, 50 Minuten plus. A8 Salzburg Richtung München dann nochmal zwischen Holzkirchen und dem Kreuz München Süd, 15 Minuten drauf. A8 München Richtung Salzburg, also die Gegenrichtung, zwischen Rosenheim West und Rohrdorf dauert es ebenfalls 10 Minuten länger. Ganz viel Geduld auf der A96 nötig, Lindau Richtung München zwischen Eichstätten und dem Kreuz Memmingen. Hier die Wartezeit derzeit bei etwa 1,5 Stunden. Und wir schauen noch auf die B2 Mittenwald Richtung Weilheim, Stau zwischen Garmisch Nord und Eschenlohe, 20 Minuten plus hier. Ganz viel Geduld und gute Fahrt.
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0: Genießt euren Sonntag. Servus, hier ist Sandra Sedelmeier vom Top FM Frühstücksradio. Ich wünsche euch ganz, ganz viel Spaß noch beim Entspannen oder im Kino oder was ihr sonst noch so vorhabt heute am Sonntag. Morgen starten wir dann wieder rein am Tag des Kusses. Könnt ihr euch noch dran erinnern? Wo war denn euer erster Kuss? Schreibt mir gerne mal eure Story per WhatsApp an die 08000 1064 1064 und dann quatschen wir drüber morgen um 10 nach 6. Und jetzt noch schönes Wochenende euch. Lasst es euch gut gehen. 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
3: Ich bin Justin Hamm. Die AfD hat in Erfurt ihren zweitägigen Parteitag beendet. AfD-Co-Chef Chrupalla sagte in seiner Schlussrede, seine Partei müsse sich auf die anstehenden Wahlkämpfe konzentrieren und im Osten in die Regierungen kommen. Zehntausende Demonstranten begleiteten den Parteitag. Polizeisprecher Martin mit dem Fazit.
4: Wir hatten ja insgesamt 31.000 Versammlungsteilnehmer bei den Gegenprotesten. Es war eine riesige Personenanzahl, die sich hier in der Stadt bewegt hat. Und dass da trotz alledem alles weitgehend friedlich geblieben ist, das ist Gegenstand eines durchaus positiven Resümees der Thüringer Polizei. Auch, dass der AfD-Bundesparteitag pünktlich beginnen konnte und störungsfrei seinen Verlauf nehmen konnte, ist ein wichtiges Einsatzziel, das erreicht wurde.
3: Trotzdem gab es 11 verletzte Polizisten, 65 Straftaten und mehrere Angriffe auf Medienvertreter. In der Autoindustrie wird die Stimmung rauer. Am Freitag hatten zehntausende Mercedes-Beschäftigte gegen einen Sparkurs protestiert. In den nächsten Tagen ist in Stuttgart ein Autokorso geplant. Weitere Aktionen soll es beim VW-Konzern geben. Der größte Zulieferer Bosch fordert nun einen runden Tisch von Arbeitgebern, Gewerkschaften und Politik. Es könne nicht so weitergehen wie bisher, heißt es. Ein Bienenstich in den Kopf war für einen 62-Jährigen, der auf einer Alm im Kreis Traunstein unterwegs war, nur der Anfang eines ganz miesen Tages. Der Mann hatte kein Handy dabei und fuhr deshalb selbst ins Tal. Dabei verlor er die Kontrolle über sein Auto und kam von der Straße ab. Er lief dann zu Fuß nach Schleching, wo er ärztliche Hilfe bekam. Das verunfallte Auto musste aus dem Wald abgeschleppt werden. Isaac Del Toro hat die zweite Etappe der Tour de France gewonnen. Der 22 Jahre alte Mexikaner siegt in Barcelona auf dem Stadtberg Montjuïc. Das gelbe Trikot trägt weiterhin Radprofi Jonas Vingegaard. Der Däne führt 6 Sekunden vor Topfavorit Tadej Pogacar. Die Durchführung der dritten Etappe morgen ist wegen Waldbränden in Südfrankreich gerade noch in der Schwebe.
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3: Ein wechselhafter Sonntag. Über den Abend und in der Nacht verziehen sich aber die meisten Schauer- und Gewitterwolken. Nur an den Bergen regnet es noch relativ oft. Die nächtlichen Tiefstwerte, die liegen später bei 17 bis 12 Grad. Morgen und am Dienstag wechseln sich weiter Wolken und Sonne ab und es wird windig. Besonders im Osten Bayerns und an den Alpen sind noch ein paar Schauer unterwegs. Bei den Temperaturen, da geht's aber nach oben.

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3: Ich bin Justin Hamm. Morgen wird Finanzminister Klingbeil im Bundeskabinett seinen Haushaltsplan für 2027 vorstellen und er plant Rekordschulden. Fast 200 Milliarden Euro sollen es sein und das hat der SPD-Politiker nun im ARD-Sommerinterview verteidigt.
4: Dass wir Schulden machen, hat damit zu tun, dass wir unsere Bundeswehr aufrüsten, dass wir modernisieren. Ich meine, man kann sich gegenüber Putin nicht mit der schwarzen Null verteidigen. Wir wollen, dass unser Land 20 Jahre lang wenig Ausgaben in Rüstung aufholt und das tun wir und dafür nehmen wir Geld in die Hand.

0: Von den Ministerinnen und Ministern verlangt Klingbeil zudem 1% Einsparung, 2028 dann weitere 2%. Der AfD-Parteitag in Erfurt hat am Wochenende für Aufsehen gesorgt, auch wegen der vielen Proteste. Die Polizei zog ein positives Fazit, Versammlungen seien größtenteils friedlich geblieben und der Parteitag sei nicht beeinflusst worden. Dennoch gab es Angriffe auf Polizisten und Medienvertreter. Die AfD-Spitze Weidel und Chrupalla betonte, dass die Partei im Herbst in Ostdeutschland erstmals in eine Landesregierung will. Nach dem Wahlbetrug bei der Kommunalwahl im März hat Wülfershausen an der Saale heute eine neue Bürgermeisterin gewählt. Ruth Markert von der Freien Wählergemeinschaft hat die Neuwahl in Unterfranken mit 87% gewonnen. Ihr Vorgänger hatte zugegeben, Wahlunterlagen manipuliert zu haben und war daraufhin zurückgetreten. Im Herbst muss er sich vor Gericht verantworten. Die ersten beiden Viertelfinalisten bei der Fußball-WM sind gefunden, Marokko und Frankreich. Und heute Abend und in der Nacht finden die nächsten Achtelfinalduelle statt. Um 22 Uhr unserer Zeit trifft Brasilien auf Norwegen, das Starduell zwischen Vinny Junior und Erling Haaland. Und ab 2 Uhr bekommen es dann die Engländer um Harry Kane mit Co-Gastgeber Mexiko zu tun.
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0: Ein wechselhafter Sonntag. Über den Abend und in der Nacht verziehen sich aber die meisten Schauer- und Gewitterwolken. Nur an den Bergen regnet es noch relativ oft. Die nächtlichen Tiefstwerte, die liegen später bei 17 bis 12 Grad. Morgen und am Dienstag wechseln sich weiter Wolken und Sonne ab und es wird windig. Besonders im Osten Bayerns und an den Alpen sind noch ein paar Schauer unterwegs. Bei den Temperaturen, da geht's aber nach oben.
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0: Guten Abend auf die Straßen. Vorsicht auf der A7 Fürstenreuth Richtung Ulm zwischen Nersingen und dem Kreuz Ulm-Elchingen. Hier liegen mehrere Metallteile auf der Fahrbahn. Langer Stau noch auf der A8 Salzburg Richtung München zwischen Fraßdorf und Rosenheim. Dauert 55 Minuten länger. Und A93 Holledau Richtung Regensburg. Ein Unfall zwischen Abensberg und Hausen, ist die rechte Spur gesperrt. Ansonsten alles frei. Gute Fahrt.
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1: Ich bin Justin Hamm. Morgen wird Finanzminister Klingbeil im Bundeskabinett seinen Haushaltsplan für 2027 vorstellen und er plant Rekordschulden. Fast 200 Milliarden Euro sollen es sein und das hat der SPD-Politiker nun im ARD-Sommerinterview verteidigt.
2: Dass wir Schulden machen, hat damit zu tun, dass wir unsere Bundeswehr aufrüsten, dass wir modernisieren. Ich meine, man kann sich gegenüber Putin nicht mit der schwarzen Null verteidigen. Wir wollen, dass unser Land 20 Jahre lang wenig Ausgaben in Rüstung aufholt und das tun wir und dafür nehmen wir Geld in die Hand.
1: Von den Ministerinnen und Ministern verlangt Klingbeil zudem 1% Einsparung, 2028 dann weitere 2%. Der AfD-Parteitag in Erfurt hat am Wochenende für Aufsehen gesorgt, auch wegen der vielen Proteste. Die Polizei zog ein positives Fazit, Versammlungen seien größtenteils friedlich geblieben und der Parteitag sei nicht beeinflusst worden. Dennoch gab es Angriffe auf Polizisten und Medienvertreter. Die AfD-Spitze Weidel und Chrupalla betonte, dass die Partei im Herbst in Ostdeutschland erstmals in eine Landesregierung will. Nach dem Wahlbetrug bei der Kommunalwahl im März hat Wülfershausen an der Saale heute eine neue Bürgermeisterin gewählt. Ruth Markert von der Freien Wählergemeinschaft hat die Neuwahl in Unterfranken mit 87% gewonnen. Ihr Vorgänger hatte zugegeben, Wahlunterlagen manipuliert zu haben und war daraufhin zurückgetreten. Im Herbst muss er sich vor Gericht verantworten. Die ersten beiden Viertelfinalisten bei der Fußball-WM sind gefunden, Marokko und Frankreich. Und heute Abend und in der Nacht finden die nächsten Achtelfinalduelle statt. Um 22 Uhr unserer Zeit trifft Brasilien auf Norwegen, das Starduell zwischen Vinny Junior und Erling Haaland. Und ab 2 Uhr bekommen es dann die Engländer um Harry Kane mit Co-Gastgeber Mexiko zu tun.
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1: Ein wechselhafter Sonntag über den Abend und in der Nacht verziehen sich aber die meisten Schauer- und Gewitterwolken. Nur an den Bergen regnet es noch relativ oft. Die nächtlichen Tiefstwerte, die liegen später bei 17 bis 12 Grad. Morgen und am Dienstag wechseln sich weiter Wolken und Sonne ab und es wird windig. Besonders im Osten Bayerns und an den Alpen sind noch ein paar Schauer unterwegs. Bei den Temperaturen, da geht's aber nach oben.

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1: Ich bin Justin Hamm. Bundesfinanzminister Klingbeil verteidigt die Rekordschulden im neuen Haushalt für 2027. Fast 200 Milliarden Euro Neuverschuldung insgesamt. Sein Argument: Deutschland muss die Bundeswehr aufrüsten. Man könne sich gegenüber Putin nicht mit der schwarzen Null verteidigen, sagte der SPD-Politiker im ARD-Sommerinterview. Das Kabinett will den Haushalt morgen beschließen. Draußen protestierten Zehntausende, drinnen erklärte sich die AfD bereit fürs Regieren. In Erfurt ging heute der Bundesparteitag der Partei zu Ende. Ronny Tochau, was bleibt hängen, gerade auch mit Blick auf die kommenden Wahlen in Ostdeutschland?
2: Die AfD präsentierte sich bei diesem Parteitag professionell organisiert. Dazu wurden interne Konflikte geschickt ausgeblendet, um Geschlossenheit zu signalisieren. Parteichefin Alice Weidel ist gestärkt, ihr Co-Chef Tino Chrupalla nach einem schlechten Wiederwahlergebnis dagegen angeschlagen. Und auch auffällig, trotz Aussicht auf Regierungschancen in Ostdeutschland, mäßigt sich die AfD nicht in Programm und Worten wie andere rechte Parteien zuletzt in Europa.
1: Nach einem Überfall auf einer Tankstelle in München sucht die Polizei weiter nach zwei unbekannten

0: Männern. Die Täter hatten die Tankstelle am Freitag mit Anscheinswaffen gestürmt. Sie erbeuteten einen niedrigen vierstelligen Betrag und flüchteten zu Fuß. Eine umgehende Fahndung mit Drohnen und Hunden ergab keinen Erfolg, so die Polizei. Es werden dringend Zeugen gesucht. In der Formel 1 hat Charles Leclerc den großen Preis von Großbritannien gewonnen. Hinter dem Ferrari-Fahrer fuhren Mercedes-Pilot George Russell und Leclercs Teamkollege Lewis Hamilton aufs Podium. Der deutsche Nico Hülkenberg im Audi kam nicht ins Ziel. Der WM-führende Kimi Antonelli büßte wegen eines technischen Defekts an seinem Mercedes viele Punkte ein.
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0: Die meisten Schauer- und Gewitterwolken verziehen sich, nur an den Bergen regnet es noch relativ oft. Die nächtlichen Tiefstwerte liegen bei 17 bis 12 Grad. Morgen und am Dienstag wechseln sich weiter Wolken und Sonne ab und es wird windig. Besonders im Osten Bayerns und an den Alpen sind noch ein paar Schauer unterwegs. Bei den Temperaturen geht's aber insgesamt nach oben.
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0: Einen Stau haben wir noch am Abend. A8 Salzburg Richtung München ist das zwischen Fraßdorf und Rosenheim. 40 Minuten plus, hier haben wir aktuell noch 5 Kilometer Stau. Dann Vorsicht auf der A3 Nürnberg Richtung Würzburg zwischen Kitzingen-Schwarzach und dem Kreuz Biebelried. Ein Plastikteil auf der Fahrbahn. Und auch Vorsicht auf der A7 Fulda Richtung Kassel zwischen Fulda Nord und Hünfeld-Schlitz. Hier besteht Aquaplaning-Gefahr, speziell im Bereich der Baustellenausfahrt. Ansonsten ist im Moment alles ruhig.
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1: Ich bin Justin Hamm. Bundesfinanzminister Klingbeil verteidigt die Rekordschulden im neuen Haushalt für 2027. Fast 200 Milliarden Euro Neuverschuldung insgesamt. Sein Argument: Deutschland muss die Bundeswehr aufrüsten. Man könne sich gegenüber Putin nicht mit der schwarzen Null verteidigen, sagte der SPD-Politiker im ARD-Sommerinterview. Das Kabinett will den Haushalt morgen beschließen. Draußen protestierten Zehntausende, drinnen erklärte sich die AfD bereit fürs Regieren. In Erfurt ging heute der Bundesparteitag der Partei zu Ende. Ronny Tochau, was bleibt hängen, gerade auch mit Blick auf die kommenden Wahlen in Ostdeutschland?
2: Die AfD präsentierte sich bei diesem Parteitag professionell organisiert. Dazu wurden interne Konflikte geschickt ausgeblendet, um Geschlossenheit zu signalisieren. Parteichefin Alice Weidel ist gestärkt, ihr Co-Chef Tino Chrupalla nach einem schlechten Wiederwahlergebnis dagegen angeschlagen. Und auch auffällig, trotz Aussicht auf Regierungschancen in Ostdeutschland, mäßigt sich die AfD nicht in Programm und Worten wie andere rechte Parteien zuletzt in Europa.
1: Nach einem Überfall auf einer Tankstelle in München sucht die Polizei weiter nach zwei unbekannten Männern. Die Täter hatten die Tankstelle am Freitag mit Anscheinswaffen gestürmt. Sie erbeuteten einen niedrigen vierstelligen Betrag und flüchteten zu Fuß. Eine umgehende Fahndung mit Drohnen und Hunden ergab keinen Erfolg, so die Polizei. Es werden dringend Zeugen gesucht. In der Formel 1 hat Charles Leclerc den großen Preis von Großbritannien gewonnen. Hinter dem Ferrari-Fahrer fuhren Mercedes-Pilot George Russell und Leclercs Teamkollege Lewis Hamilton aufs Podium. Der deutsche Nico Hülkenberg im Audi kam nicht ins Ziel. Der WM-führende Kimi Antonelli büßte wegen eines technischen Defekts an seinem Mercedes viele Punkte ein.
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1: Die meisten Schauer- und Gewitterwolken verziehen sich, nur an den Bergen regnet es noch relativ oft. Die nächtlichen Tiefstwerte liegen bei 17 bis 12 Grad. Morgen und am Dienstag wechseln sich weiter Wolken und Sonne ab und es wird windig. Besonders im Osten Bayerns und an den Alpen sind noch ein paar Schauer unterwegs. Bei den Temperaturen geht's aber insgesamt nach oben.

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1: Mit Dominik Schweiger. Morgen wird Finanzminister Klingbeil im Bundeskabinett seinen Haushaltsplan für 2027 vorstellen. Und er plant Rekordschulden. Fast 200 Milliarden Euro sollen es sein. Und das hat der SPD-Politiker nun im ARD-Sommerinterview verteidigt.
2: Dass wir Schulden machen, hat damit zu tun, dass wir unsere Bundeswehr aufrüsten, dass wir modernisieren. Ich meine, man kann sich gegenüber Putin nicht mit der schwarzen Null verteidigen. Wir wollen, dass unser Land 20 Jahre lang wenig Ausgaben in Rüstung aufholt. Und das tun wir und dafür nehmen wir Geld in die Hand.
1: Von den Ministerinnen und Ministern verlangt Klingbeil 1% Einsparung, 2028 weitere 2%. Der AfD-Parteitag in Erfurt hat am Wochenende für Aufsehen gesorgt, auch wegen der vielen Proteste. Die Polizei zog ein positives Fazit, Versammlungen seien größtenteils friedlich geblieben und der Parteitag sei nicht beeinflusst worden. Dennoch gab es Angriffe auf Polizisten und Medienvertreter. Die AfD-Spitze Weidel und Chrupalla betonte, dass die Partei im Herbst in Ostdeutschland zum ersten Mal in eine Landesregierung will. In Südfrankreich müssen wegen eines riesigen Waldbrands 5000 Menschen ihre Häuser verlassen. Das Feuer wütet in einem Gebirgsmassiv westlich von Perpignan. Bereits 1650 Hektar sind abgebrannt. Ein Anwohner und ein Feuerwehrmann wurden lebensgefährlich verletzt. Der Brand hat auch Auswirkungen auf die Tour de France. Die dritte Etappe führt morgen durch die betroffene Region und sie wird ohne Zuschauer stattfinden. Ein Bienenstich in den Kopf war für einen 62-Jährigen, der auf einer Alm im Kreis Traunstein unterwegs war, nur der Anfang eines ganz miesen Tages. Der Mann hatte kein Handy dabei und fuhr deshalb selbst ins Tal. Dabei verlor er die Kontrolle über sein Auto und kam von der Straße ab. Er lief dann zu Fuß nach Schleching, wo er

0: ärztliche Hilfe bekam. Das verunfallte Auto musste aus dem Wald abgeschleppt werden. Die deutschen Handball-Juniorinnen sind zum zweiten Mal Weltmeister. 18 Jahre nach dem Premierentitel besiegte das DHB-Team im Finale der U20-WM Dänemark mit 33:26. Beste Schützin im Finale in China war Chiara Rohr. Die deutsche U20 ist damit jetzt amtierender Welt- und Europameister.
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0: Die meisten Schauer- und Gewitterwolken verziehen sich, nur an den Bergen regnet es noch relativ oft. Die nächtlichen Tiefstwerte, die liegen zwischen 17 und 12 Grad. Morgen und am Dienstag wechseln sich weiter Wolken und Sonne ab und es wird windig. Vor allem im Osten Bayerns und an den Alpen sind noch ein paar Schauer unterwegs. Die Temperaturen gehen aber trotzdem nach oben.
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0: Die A8 Salzburg Richtung München. Zwischen Aachenmühle und Rosenheim 4 Kilometer Stau macht hier einen Plus von gut 10 Minuten. Wo es geht, eine gute und vor allem sichere Fahrt.
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5: Ich bin Dominik Schwalger. Morgen wird Finanzminister Klingbeil im Bundeskabinett seinen Haushaltsplan für 2027 vorstellen. Und er plant Rekordschulden. Fast 200 Milliarden Euro sollen es sein. Und das hat der SPD-Politiker nun im ARD-Sommerinterview verteidigt.
6: Dass wir Schulden machen, hat damit zu tun, dass wir unsere Bundeswehr aufrüsten, dass wir modernisieren. Ich meine, man kann sich gegenüber Putin nicht mit der schwarzen Null verteidigen. Wir wollen, dass unser Land 20 Jahre lang wenig Ausgaben in Rüstung aufholt. Und das tun wir und dafür nehmen wir Geld in die Hand.
5: Von den Ministerinnen und Ministern verlangt Klingbeil 1% Einsparung, 2028 weitere 2%. Der AfD-Parteitag in Erfurt hat am Wochenende für Aufsehen gesorgt, auch wegen der vielen Proteste. Die Polizei zog ein positives Fazit, Versammlungen seien größtenteils friedlich geblieben und der Parteitag sei nicht beeinflusst worden. Dennoch gab es Angriffe auf Polizisten und Medienvertreter. Die AfD-Spitze Weidel und Chrupalla betonte, dass die Partei im Herbst in Ostdeutschland zum ersten Mal in eine Landesregierung will. Ein Bienenstich in den Kopf war für einen 62-Jährigen, der auf einer Alm im Kreis Traunstein unterwegs war, nur der Anfang eines ganz miesen Tages. Der Mann hatte kein Handy dabei und fuhr deshalb selbst ins Tal. Dabei verlor er die Kontrolle über sein Auto und kam von der Straße ab. Er lief dann zu Fuß nach Schleching, wo er ärztliche Hilfe bekam. Das verunfallte Auto musste aus dem Wald abgeschleppt werden. Die deutschen Handball-Juniorinnen sind zum zweiten Mal Weltmeister. 18 Jahre nach dem Premierentitel besiegte das DHB-Team im Finale der U20-WM Dänemark mit 33-26. Beste Schützin im Finale in China war Chiara Rohr. Die deutsche U20 ist damit jetzt amtierender Welt- und Europameister.
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5: Die meisten Schauer- und Gewitterwolken verziehen sich, nur an den Bergen regnet es noch relativ oft. Die nächtlichen Tiefstwerte, die liegen zwischen 17 und 12 Grad. Morgen und am Dienstag wechseln sich weiter Wolken und Sonne ab und es wird windig. Vor allem im Osten Bayerns und an den Alpen sind noch ein paar Schauer unterwegs. Die Temperaturen gehen aber trotzdem nach oben.
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1: Heute geht's nach Berchtesgaden ins Haus der Berge. Deren Motto ist, Natur mit allen Sinnen erleben. Und das trifft's echt total gut. Vom Grund des Königssees bis rauf zum Watzmann geht's um die verschiedenen Lebensräume. Wasser, Almwiese bis zum Fels der Berggipfel. Wie groß ist eigentlich so ein Adlerhorst? Warum können Gämsen so gut klettern? Und wie riecht eigentlich wilder Majoran? Die Antworten auf diese und mehr Fragen könnt ihr hier mit allen Sinnen erleben. Das Haus der Berge in Berchtesgaden ist nicht nur bei Regenwetter ein total spannender Familienausflug.
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1: Mit Dominik Schweiger. Das Thema mit der Pflichtkrankschreibung vom ersten Tag an ist ziemlich emotional aufgeladen, findet auch Bundesfinanzminister Klingbeil. Im ARD-Sommerinterview hat er gesagt:
2: Ich habe gestern mit jemandem telefoniert, der sagt, Leute, ich habe dreimal im Jahr richtig heftige Migräne und ihr wollt ja wohl nicht, dass ich mich dann zum Arzt schleppen muss. Das kann nicht euer Ernst sein. Und da, genau darum geht es nicht. Und deswegen muss man jetzt in der Umsetzung im Parlament und wenn das Gesetz vorliegt, muss man das sehr pragmatisch machen.
1: Es brauche pragmatische Lösungen, so Klingbeil. Das könnte zum Beispiel auch bedeuten, dass man die Krankschreibung ab dem ersten Tag zwar braucht, sie dann aber noch nicht beim Arzt abholen muss. Für gesetzlich Krankenversicherte könnten einige geplante Mehrkosten kleiner ausfallen als befürchtet. Nach einem Bericht der FAZ hat Gesundheitsministerin Wagen ihren Gesetzentwurf zur Finanzreform überarbeitet. Demnach sollen unter anderem mitversicherte Ehe- und Lebenspartner weniger zahlen als zunächst vorgesehen. Auch bei Medikamenten und Krankenhausaufenthalten sind Entlastungen geplant. Einen größeren Teil der Kosten soll künftig der Bund übernehmen. Der AfD-Parteitag in Erfurt ist zu Ende. Auch wenn es am zweiten Tag größtenteils um Formalien ging, hat die Parteispitze zum Schluss betont, die AfD will in die Regierungen. Man wolle dieses Land wieder vom Kopf auf die Füße stellen, so Co-Parteichef Chrupalla. Begleitet wurde das Parteitag-Wochenende von massiven Protesten mit Zehntausenden Teilnehmenden. Meistens blieb es friedlich, es gab aber auch Angriffe auf Polizisten und Medienvertreter. Tausende Stimmen haben heute in Dinkelsbühl das Frankenlied angestimmt. Rund 15.000 Menschen haben dort den Tag der Franken gefeiert. Zum ersten Mal ist dabei auch die neue 7. Strophe gesungen worden. Sie besingt unter anderem mittelfränkische Orte und den Karpfen und endet mit den Worten: In dem schönen Frankenland hab ich mein Glück gefunden. Soweit war Jan-Lennard Struff in Wimbledon noch nie. Der deutsche Tennisprofi hat zum ersten Mal das Viertelfinale erreicht. Sein Gegner Hubert Hurkacz aus Polen musste im entscheidenden 5. Satz verletzt aufgeben. Jetzt wartet entweder Jannik Sinner oder Shintaro Mochizuki.
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1: Die meisten Schauer- und Gewitterwolken verziehen sich, nur an den Bergen regnet es noch relativ oft. Die nächtlichen Tiefstwerte, die liegen zwischen 17 und 12 Grad. Morgen und

0: Dienstag wechseln sich weiter Wolken und Sonne ab und es wird windig. Vor allem im Osten Bayerns und an den Alpen sind noch ein paar Schauer unterwegs. Die Temperaturen gehen aber trotzdem nach oben.
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0: Die A3 Würzburg Richtung Frankfurt zwischen Helmstadt und Wertheim-Lengfurt. Hier 4 Kilometer Stau, macht einen Plus von gut 10 Minuten. Wo es geht, gute und vor allem sichere Fahrt.
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0: Genießt euren Sonntag. Servus, hier ist Sandra Sedelmeier vom Top FM Frühstücksradio. Ich wünsche euch ganz, ganz viel Spaß noch beim Entspannen oder im Kino oder was ihr sonst noch so vorhabt heute am Sonntag. Morgen starten wir dann wieder rein am Tag des Kusses. Könnt ihr euch noch daran erinnern, wo war denn euer erster Kuss? Schreibt mir gerne mal eure Story per WhatsApp an die 08000 1064 1064, und dann quatschen wir drüber morgen um 10 nach 6. Und jetzt noch schönes Wochenende euch. Lasst es euch gut gehen. 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
4: Ich bin Dominik Schweiger. Das Thema mit der Pflichtkrankschreibung vom ersten Tag an ist ziemlich emotional aufgeladen, findet auch Bundesfinanzminister Klingbeil. Im ARD-Sommerinterview hat er gesagt:
5: Ich habe gestern mit jemandem telefoniert, der sagt: Leute, ich habe dreimal im Jahr richtig heftige Migräne und ihr wollt ja wohl nicht, dass ich mich dann zum Arzt schleppen muss. Das kann nicht euer Ernst sein. Und da genau darum geht es nicht. Und deswegen muss man jetzt in der Umsetzung im Parlament, und wenn das Gesetz vorliegt, muss man das sehr pragmatisch machen.
4: Es brauche pragmatische Lösungen, so Klingbeil. Das könne zum Beispiel auch bedeuten, dass man die Krankschreibung ab dem ersten Tag zwar braucht, sie dann aber noch nicht beim Arzt abholen muss. Für gesetzlich Krankenversicherte könnten einige geplante Mehrkosten kleiner ausfallen als befürchtet. Nach einem Bericht der FAZ hat Gesundheitsministerin Wagen ihren Gesetzentwurf zur Finanzreform überarbeitet. Demnach sollen unter anderem mitversicherte Ehe- und Lebenspartner weniger zahlen als zunächst vorgesehen. Auch bei Medikamenten und Krankenhausaufenthalten sind Entlastungen geplant. Einen größeren Teil der Kosten soll künftig der Bund übernehmen. Tausende Stimmen haben heute in Dinkelsbühl das Frankenlied angestimmt. Rund 15.000 Menschen haben dort den Tag der Franken gefeiert. Zum ersten Mal ist dabei auch die neue 7. Strophe gesungen worden. Sie besingt unter anderem mittelfränkische Orte und den Karpfen und endet mit den Worten: In dem schönen Frankenland hab ich mein Glück gefunden. Soweit war Jan-Lennard Struff in Wimbledon noch nie. Der deutsche Tennisprofi hat zum ersten Mal das Viertelfinale erreicht. Sein Gegner Hubert Hurkacz aus Polen musste im entscheidenden 5. Satz verletzt aufgeben. Jetzt wartet entweder Jannik Sinner oder Shintaro Mochizuki.
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4: Die meisten Schauer- und Gewitterwolken verziehen sich, nur an den Bergen regnet es noch relativ oft. Die nächtlichen Tiefstwerte, die liegen zwischen 17 und 12 Grad. Morgen und am Dienstag wechseln sich weiter Wolken und Sonne ab und es wird windig. Vor allem im Osten Bayerns und an den Alpen sind noch ein paar Schauer unterwegs. Die Temperaturen gehen aber trotzdem nach oben.
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1: Wie oft kaufen wir eine Salatgurke und 3 Tage später ist sie im Kühlschrank schon weich und matschig? Juliane, aber mit deinem Tipp bleiben die Teile knackig.
2: Auf jeden Fall. Wir lagern unsere Salatgurke zusammen mit einem Edelstahllöffel in einem Beutel oder einer Frischhaltedose. Das Metall soll Temperaturschwankungen im Kühlschrank ausgleichen und außerdem dafür sorgen, dass sich weniger Kondenswasser bildet. So bleibt die Gurke länger frisch und knackig.
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3: Mit Dominik Schweiger. Morgen wird Finanzminister Klingbeil im Bundeskabinett seinen Haushaltsplan für 2027 vorstellen. Und er plant Rekordschulden. Fast 200 Milliarden Euro sollen es sein. Und das hat der SPD-Politiker nun im ARD-Sommerinterview verteidigt.
4: Dass wir Schulden machen, hat damit zu tun, dass wir unsere Bundeswehr aufrüsten, dass wir modernisieren. Ich meine, man kann sich gegenüber Putin nicht mit der schwarzen Null verteidigen. Wir wollen, dass unser Land 20 Jahre lang wenig Ausgaben in Rüstung aufholt. Und das tun wir und dafür nehmen wir Geld in die Hand.
3: Von den Ministerinnen und Ministern verlangt Klingbeil 1% Einsparung, 2028 weitere 2%. Der AfD-Parteitag in Erfurt hat am Wochenende für Aufsehen gesorgt, auch wegen der vielen Proteste. Die Polizei zog ein positives Fazit, Versammlungen seien größtenteils friedlich geblieben und der Parteitag sei nicht beeinflusst worden. Dennoch gab es Angriffe auf Polizisten und Medienvertreter. Die AfD-Spitze Weidel und Chrupalla betonte, dass die Partei im Herbst in Ostdeutschland zum ersten Mal in eine Landesregierung will. Die Bundesnetzagentur kann wohl bis 2028 nicht überprüfen lassen, ob die Deutsche Post schnell genug Briefe austrägt. Bei einem verlorenen Rechtsstreit mit einem Marktforschungsunternehmen muss die Auftragsvergabe neu gestartet werden. Und das dauert. Die Post ist verpflichtet, 95% aller Briefsendungen spätestens nach 3 Werktagen zuzustellen. In Südfrankreich müssen wegen eines riesigen Waldbrands 5000 Menschen ihre Häuser verlassen. Das Feuer wütet in einem Gebirgsmassiv westlich von Perpignan. Bereits 1650 Hektar sind abgebrannt. Ein Anwohner und ein Feuerwehrmann wurden lebensgefährlich verletzt. Der Brand hat auch Auswirkungen auf die Tour de France. Die dritte Etappe führt durch die betroffene Region. Die wird ohne Zuschauer stattfinden. Nach einem Überfall auf eine Tankstelle in München sucht die Polizei weiter nach 2 unbekannten Männern. Die Täter hatten die Tankstelle am Freitag mit Anscheinswaffen gestürmt. Sie erbeuteten einen niedrigen 4-stelligen Betrag und flüchteten dann zu Fuß. Eine umgehende Fahndung mit Drohnen und Hunden ergab keinen Erfolg, so die Polizei. Es werden dringend Zeugen gesucht.
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3: Die meisten Schauer- und Gewitterwolken verziehen sich. Nur an den Bergen regnet es noch relativ oft. Die nächtlichen Tiefstwerte liegen zwischen 17 und 12 Grad. Tagsüber und am Dienstag wechseln sich weiter Wolken und Sonne ab. Es wird recht windig. Vor allem im Osten Bayerns und an den Alpen sind noch ein paar Schauer unterwegs. Bei den Temperaturen geht's aber nach oben.
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3: Gute Nachrichten von den Straßen, aktuell keine Störungsmeldungen, eine gute und vor allem sichere Fahrt.
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4: Ich bin Dominik Schweiger. Morgen wird Finanzminister Klingbeil im Bundeskabinett seinen Haushaltsplan für 2027 vorstellen. Und er plant Rekordschulden. Fast 200 Milliarden Euro sollen es sein. Und das hat der SPD-Politiker nun im ARD-Sommerinterview verteidigt.
5: Dass wir Schulden machen, hat damit zu tun, dass wir unsere Bundeswehr aufrüsten, dass wir modernisieren. Ich meine, man kann sich gegenüber Putin nicht mit der schwarzen Null verteidigen. Wir wollen, dass unser Land 20 Jahre lang wenig Ausgaben in Rüstung aufholt. Und das tun wir und dafür nehmen wir Geld in die Hand.
4: Von den Ministerinnen und Ministern verlangt Klingbeil 1% Einsparung, 2028 weitere 2%. Der AfD-Parteitag in Erfurt hat am Wochenende für Aufsehen gesorgt, auch wegen der vielen Proteste. Die Polizei zog ein positives Fazit, Versammlungen seien größtenteils friedlich geblieben und der Parteitag sei nicht beeinflusst worden. Dennoch gab es Angriffe auf Polizisten und Medienvertreter. Die AfD-Spitze Weidel und Chrupalla betonte, dass die Partei im Herbst in Ostdeutschland zum ersten Mal in eine Landesregierung will. Die Bundesnetzagentur kann wohl bis 2028 nicht überprüfen lassen, ob die Deutsche Post schnell genug Briefe austrägt. Bei einem verlorenen Rechtsstreit mit einem Marktforschungsunternehmen muss die Auftragsvergabe neu gestartet werden. Und das dauert. Die Post ist verpflichtet, 95% aller Briefsendungen spätestens nach 3 Werktagen zuzustellen. Nach einem Überfall auf eine Tankstelle in München sucht die Polizei weiter nach 2 unbekannten Männern. Die Täter hatten die Tankstelle am Freitag mit Anscheinswaffen gestürmt. Sie erbeuteten einen niedrigen 4-stelligen Betrag und flüchteten dann zu Fuß. Eine umgehende Fahndung mit Drohnen und Hunden ergab keinen Erfolg, so die Polizei. Es werden dringend Zeugen gesucht.
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4: Die meisten Schauer- und Gewitterwolken verziehen sich. Nur an den Bergen regnet es noch relativ oft. Die nächtlichen Tiefstwerte liegen zwischen 17 und 12 Grad. Tagsüber und am Dienstag wechseln sich weiter Wolken und Sonne ab. Es wird recht windig. Vor allem im Osten Bayerns und an den Alpen sind noch ein paar Schauer unterwegs. Bei den Temperaturen geht's aber nach oben.
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4: Mit Dominik Schweiger. Die Reformpläne der Bundesregierung, insbesondere die neue Krankschreibungsregelung, kamen ja nicht überall wirklich gut an. Genau das war auch Thema im ARD-Sommerinterview mit Finanzminister Klingbeil. Ronny Thorau berichtet aus Berlin.
5: Auch der Finanzminister hat offensichtlich mitbekommen, dass vor allem die geplante Krankschreibung ab dem ersten Tag viele Menschen aufregt. Klingbeil plädiert da jetzt für Pragmatismus in der Umsetzung.
6: Im Parlament und wenn das Gesetz vorliegt, muss man das sehr pragmatisch machen.
5: Dass die Reformen für Menschen auch Belastungen bedeuten, rechtfertigt Klingbeil damit, dass das eben die Folge von jahrzehntelangem Reformstau sei.
4: Für gesetzlich Krankenversicherte könnten einige geplante Mehrkosten kleiner ausfallen als befürchtet. Nach einem Bericht der FAZ hat Gesundheitsministerin Wagen ihren Gesetzentwurf zur Finanzreform überarbeitet. Demnach sollen unter anderem mitversicherte Ehe- und Lebenspartner weniger zahlen als zunächst vorgesehen. Auch bei Medikamenten und Krankenhausaufenthalten sind Entlastungen geplant. Einen größeren Teil der Kosten soll künftig der Bund übernehmen. Ein spektakulärer Einbruch beschäftigt die Polizei im Elsass. Aus dem Lalique-Museum haben Unbekannte Schmuck im Wert von mehreren Millionen Euro gestohlen. Nach Angaben der Ermittler drangen die Täter am frühen Sonntagmorgen in das Museum ein und entwendeten gezielt rund 20 Ausstellungsstücke. Jetzt werden Aufnahmen der Überwachungskameras ausgewertet. Nach dem Wahlbetrug bei der Kommunalwahl im März hat Wülfershausen an der Saale eine neue Bürgermeisterin gewählt. Ruth Markert von der Freien Wählergemeinschaft hat die Neuwahl in Unterfranken mit 87% gewonnen. Ihr Vorgänger hatte zugegeben, Wahlunterlagen manipuliert zu haben und war daraufhin zurückgetreten. Im Herbst muss er sich vor Gericht verantworten. Norwegen steht bei der Fußball-WM im Viertelfinale. Die Skandinavier konnten sich mit 2:0 gegen Brasilien durchsetzen. Jetzt in der Nacht spielen noch England und Mexiko gegeneinander. Anstoß ist um 2 Uhr unserer Zeit.
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4: Die meisten Schauer- und Gewitterwolken verziehen sich. Nur an den Bergen regnet es noch relativ oft. Die nächtlichen Tiefstwerte liegen zwischen 17 und 12 Grad. Tagsüber und am Dienstag wechseln sich weiter Wolken und Sonne ab. Es wird recht windig. Vor allem im Osten Bayerns und an den Alpen sind noch ein paar Schauer unterwegs. Bei den Temperaturen geht's aber nach oben.
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4: Gute Nachrichten von den Straßen, aktuell keine Störungsmeldungen, eine gute und vor allem sichere Fahrt.
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5: Ich bin Dominik Schweiger. Die Reformpläne der Bundesregierung, insbesondere die neue Krankschreibungsregelung, kamen ja nicht überall wirklich gut an. Genau das war auch Thema im ARD-Sommerinterview mit Finanzminister Klingbeil. Ronny Thorau berichtet aus Berlin.
6: Auch der Finanzminister hat offensichtlich mitbekommen, dass vor allem die geplante Krankschreibung ab dem ersten Tag viele Menschen aufregt. Klingbeil plädiert da jetzt für Pragmatismus in der Umsetzung.
7: Im Parlament und wenn das Gesetz vorliegt, muss man das sehr pragmatisch machen.
6: Dass die Reformen für Menschen auch Belastungen bedeuten, rechtfertigt Klingbeil damit, dass das eben die Folge von jahrzehntelangem Reformstau sei.
5: Für gesetzlich Krankenversicherte könnten einige geplante Mehrkosten kleiner ausfallen als befürchtet. Nach einem Bericht der FAZ hat Gesundheitsministerin Wagen ihren Gesetzentwurf zur Finanzreform überarbeitet. Demnach sollen unter anderem mitversicherte Ehe- und Lebenspartner weniger zahlen als zunächst vorgesehen. Auch bei Medikamenten und Krankenhausaufenthalten sind Entlastungen geplant. Einen größeren Teil der Kosten soll künftig der Bund übernehmen. Nach dem Wahlbetrug bei der Kommunalwahl im März hat Wülfershausen an der Saale eine neue Bürgermeisterin gewählt. Ruth Markert von der Freien Wählergemeinschaft hat die Neuwahl in Unterfranken mit 87% gewonnen. Ihr Vorgänger hatte zugegeben, Wahlunterlagen manipuliert zu haben und war daraufhin zurückgetreten. Im Herbst muss er sich vor Gericht verantworten. Norwegen steht bei der Fußball-WM im Viertelfinale. Die Skandinavier konnten sich mit 2:0 gegen Brasilien durchsetzen. Jetzt in der Nacht spielen noch England und Mexiko gegeneinander. Anstoß ist um 2 Uhr unserer Zeit.
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5: Die meisten Schauer- und Gewitterwolken verziehen sich. Nur an den Bergen regnet es noch relativ oft. Die nächtlichen Tiefstwerte liegen zwischen 17 und 12 Grad. Tagsüber und am Dienstag wechseln sich weiter Wolken und Sonne ab. Es wird recht windig. Vor allem im Osten Bayerns und an den Alpen sind noch ein paar Schauer unterwegs. Bei den Temperaturen geht's aber nach oben.
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